0: AfD dem aktuellen ZDF-Politbarometer zufolge in Mecklenburg-Vorpommern hoffen. 3 Punkte dahinter liegt die SPD von Ministerpräsidentin Schwesig. Viele im Land vertrauen ihr und wollen sie wieder als Landeschefin. In Berlin kommt die Linke den ZDF-Zahlen nach auf 23% und damit auf Platz 1. Es folgt die CDU mit 21%. Gewählt wird in Mecklenburg-Vorpommern und der Hauptstadt am 20. September. Lea Matschullert, Nachrichtenredaktion.
1: Feierlich haben die USA 25 Jahre nach den 9/11-Terroranschlägen der Opfer gedacht. Im Zentrum der Gedenkveranstaltungen die Orte, die damals angegriffen wurden. Das World Trade Center in New York und das Pentagon bei Washington, sowie ein Feld im US-Bundesstaat Pennsylvania, auf das ein Flugzeug abgestürzt war. Zum Fußball. In der Bundesliga hat der FC Schalke 04 den ersten Sieg seit Mai 2023 gefeiert. Der Aufsteiger aus Gelsenkirchen gewann gegen Union Berlin mit 3:1. Und Tennisstar Alexander Zverev ist bei den US Open ins Finale gestürmt und hat die große Chance auf seinen zweiten Grand-Slam-Triumph. Der French Open-Sieger bezwang im Halbfinale den russischen Außenseiter Karen Khachanov nervenstark in 3 Sätzen. Am Sonntag geht es für Zverev dann um den Titel.
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1: Ich bin Katrin Müller. Feierlich haben die USA 25 Jahre nach den 9/11-Terroranschlägen der Opfer gedacht. Im Zentrum der Gedenkveranstaltungen standen die Orte, die damals angegriffen wurden. Das World Trade Center in New York und das Pentagon bei Washington, sowie ein Feld im US-Bundesstaat Pennsylvania, auf das ein Flugzeug abgestürzt war.
2: Niemand wird je vergessen, wo er oder sie zum Zeitpunkt der Terrorattacken gerade war. Und kaum einer, der sie erlebt hat, kann glauben, dass die Tragödie schon ein Vierteljahrhundert zurückliegt. Sie hat die Welt verändert. Präsident Trump sprach bei einer Gedenkveranstaltung am Pentagon. Man müsse im Terrorkampf stark und entschlossen bleiben, sagte er. An Ground Zero in New York war Trump mit seiner politischen Rede nicht willkommen. Dort gab es Schweigeminuten, Musik, Gesang, Glockenläuten und das traurige Verlesen der Namen tausender Opfer. Aus den USA, Tina Eck.
1: Gesundheitsminister Lindemann will die Pflege in Deutschland grundlegend umbauen. Der Frankfurter Allgemeinen Zeitung sagte er, bleibt das System so wie heute, droht ihm in den 30er Jahren der Kollaps. Eine Expertenkommission soll deshalb Vorschläge für eine große Reform machen.
3: Die Reform soll dann schon im kommenden Jahr greifen. In der Kommission will Lindemann auch unabhängige Fachleute und Wissenschaftler an einen Tisch holen. Gleichzeitig drängt aber ein akutes Geldproblem. Der Pflegeversicherung fehlen im kommenden Jahr voraussichtlich 8 Milliarden Euro. Deshalb arbeitet die Koalition bereits an einem ersten Reformpaket. Es soll die Ausgaben bremsen und mehr Geld ins System bringen, möglichst ohne die Beiträge für alle anzuheben. Zoe Tassovali, Nachrichtenredaktion.
1: US-Präsident Donald Trump kommt heute zu seinem zweitägigen Irlandbesuch in Dublin an. In der irischen Hauptstadt sind unter anderem Gespräche geplant. Zentraler Anlass der Reise ist jedoch das Golfturnier Irish Open, das auf Trumps Golfressort im westirischen Dunberg stattfindet. Gegen Trumps Besuch sind auch Proteste geplant. Zum Sport. In der Bundesliga hat der FC Schalke 04 den ersten Sieg seit Mai 2023 gefeiert. Der Aufsteiger aus Gelsenkirchen gewann gegen Union Berlin mit 3:1. Und Tennisstar Alexander Zverev ist bei den US Open ins Finale gestürmt und hat die große Chance auf seinen zweiten Grand-Slam-Triumph. Der French Open-Sieger bezwang im Halbfinale den russischen Außenseiter Karen Khachanov nervenstark in 3 Sätzen.
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1: Ich bin Katrin Müller. US-Präsident Trump wird an diesem Wochenende in Irland erwartet. Bei dem Besuch ab heute stehen nicht nur politische Gespräche auf dem Programm. Trump ist auch zu Gast bei einem Golfturnier.
2: Zunächst will Trump in Dublin die irische Präsidentin Catherine Connolly und Premierminister Micheál Martin treffen. Im Mittelpunkt seiner Reise steht aber auch der Golfsport. Am Sonntag besucht der US-Präsident die Schlussrunde der Irish Open auf seinem eigenen Golfresort in Doonbeg. Sein Besuch wird von Protesten begleitet. In Dublin und in Doonbeg sind Demonstrationen angekündigt. Die irische Polizei sprach vorab von einem der komplexesten Sicherheitseinsätze, die sie je durchgeführt habe. Aus London, Philipp Detlefs.
1: In gut einer Woche wird in Mecklenburg-Vorpommern und in Berlin eine neue Landesregierung gewählt. In Mecklenburg-Vorpommern können den Umfragen zufolge AfD und SPD mit vielen Stimmen rechnen. In Berlin Linke und CDU. Das unterstreichen auch aktuelle Daten unter anderem aus dem ZDF-Politbarometer.
3: Auf 37% kann die AfD dem aktuellen ZDF-Politbarometer zufolge in Mecklenburg-Vorpommern hoffen. 3 Punkte dahinter liegt die SPD von Ministerpräsidentin Schwesig. Sie zieht, viele im Land vertrauen ihr und wollen sie wieder als Landeschefin. In Berlin kommt die Linke den ZDF-Zahlen nach auf 23% und damit auf Platz 1. Es folgt die CDU mit 21%. Gewählt wird in Mecklenburg-Vorpommern und der Hauptstadt am 20. September. Lea Matschullert, Nachrichtenredaktion.
1: Feierlich haben die USA 25 Jahre nach den 9-11-Terroranschlägen der Opfer gedacht. Im Zentrum der Gedenkveranstaltungen die Orte, die damals angegriffen wurden. Das World Trade Center in New York und das Pentagon bei Washington sowie ein Feld im US-Bundesstaat Pennsylvania, auf das ein Flugzeug abgestürzt war. Zum Fußball. In der Bundesliga hat der FC Schalke 04 den ersten Sieg seit Mai 2023 gefeiert. Der Aufsteiger aus Gelsenkirchen gewann gegen Union Berlin mit 3:1. Und Tennisstar Alexander Zverev ist bei den US Open ins Finale gestürmt und hat die große Chance auf seinen zweiten Grand-Slam-Triumph. Der French Open-Sieger bezwang im Halbfinale den russischen Außenseiter Karen Khachanov nervenstark in 3 Sätzen. Am Sonntag geht es für Zverev dann um den Titel.
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1: Ich bin Katrin Müller. Feierlich haben die USA 25 Jahre nach den 9/11-Terroranschlägen der Opfer gedacht. Im Zentrum der Gedenkveranstaltungen standen die Orte, die damals angegriffen wurden. Das World Trade Center in New York und das Pentagon bei Washington, sowie ein Feld im US-Bundesstaat Pennsylvania, auf das ein Flugzeug abgestürzt war.
2: Niemand wird je vergessen, wo er oder sie zum Zeitpunkt der Terrorattacken gerade war. Und kaum einer, der sie erlebt hat, kann glauben, dass die Tragödie schon ein Vierteljahrhundert zurückliegt. Sie hat die Welt verändert. Präsident Trump sprach bei einer Gedenkveranstaltung am Pentagon. Man müsse im Terrorkampf stark und entschlossen bleiben, sagte er. An Ground Zero in New York war Trump mit seiner politischen Rede nicht willkommen. Dort gab es Schweigeminuten, Musik, Gesang, Glockenläuten und das traurige Verlesen der Namen tausender Opfer. Aus den USA, Tina Eck.
1: Gesundheitsminister Lindemann will die Pflege in Deutschland grundlegend umbauen. Der Frankfurter Allgemeinen Zeitung sagte er, bleibt das System so wie heute, droht ihm in den 30er Jahren der Kollaps. Eine Expertenkommission soll deshalb Vorschläge für eine große Reform machen.
3: Die Reform soll dann schon im kommenden Jahr greifen. In der Kommission will Lindemann auch unabhängige Fachleute und Wissenschaftler an einen Tisch holen. Gleichzeitig drängt aber ein akutes Geldproblem. Der Pflegeversicherung fehlen im kommenden Jahr voraussichtlich 8 Milliarden Euro. Deshalb arbeitet die Koalition bereits an einem ersten Reformpaket. Es soll die Ausgaben bremsen und mehr Geld ins System bringen, möglichst ohne die Beiträge für alle anzuheben. Zoe Tassovali, Nachrichtenredaktion.
1: US-Präsident Donald Trump kommt heute zu seinem zweitägigen Irlandbesuch in Dublin an. In der irischen Hauptstadt sind unter anderem Gespräche geplant. Zentraler Anlass der Reise ist jedoch das Golfturnier Irish Open, das auf Trumps Golfressort im westirischen Dunberg stattfindet. Gegen Trumps Besuch sind auch Proteste geplant. Zum Sport. In der Bundesliga hat der FC Schalke 04 den ersten Sieg seit Mai 2023 gefeiert. Der Aufsteiger aus Gelsenkirchen gewann gegen Union Berlin mit 3:1. Und Tennisstar Alexander Zverev ist bei den US Open ins Finale gestürmt und hat die große Chance auf seinen zweiten Grand-Slam-Triumph. Der French Open-Sieger bezwang im Halbfinale den russischen Außenseiter Karen Khachanov nervenstark in 3 Sätzen.
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1: Ich bin Uli Reitinger. In vielen Großstädten explodieren die Mieten und es werden auch immer wieder Fälle gemeldet, in denen Vermieter ihren Mietern zu viel Geld abknöpfen. Justizministerin Hubich will härter dagegen vorgehen und die Mietpreisbremse wirklich scharf schalten, sagte sie den Zeitungen der Funke Mediengruppe.
2: Vermieter, die gegen die Mietpreisbremse verstoßen, müssen dem Mieter momentan nur das zu viel gezahlte Geld zurückerstatten, sagt Ministerin Hubich. Ihrer Meinung nach reicht das nicht. Es gäbe noch zu viele Möglichkeiten, die Mietpreisbremse auszuhebeln, so Hubich. Vor allem bei Kurzzeitvermietungen und der Vermietung von möblierten Wohnungen. Wie die Gesetzeslücken geschlossen werden können, dazu soll eine Expertengruppe Vorschläge machen. Vermietern könnten dann zum Beispiel Bußgelder drohen, wenn sie gegen die Mietpreisbremse verstoßen. Katrin Müller, Nachrichtenredaktion.
1: Die USA haben 25 Jahre nach den Terroranschlägen vom 11. September 2001 der fast 3000 Todesopfer gedacht. In New York verlasen Angehörige am Ground Zero die Namen der Getöteten. Erstmals wurde auch mit einer eigenen Schweigeminute an spätere Opfer der gesundheitlichen Folgen erinnert. Präsident Trump nahm an der Gedenkfeier am Pentagon teil und verteidigte dort den Irankrieg. Kinotickets sind teurer geworden, umso mehr lohnt sich dieses Wochenende für Kinofans. Beim sogenannten Kinofest kosten Karten für viele Filme heute und morgen nur 5 Euro.
3: Mehr als 700 Kinos in ganz Deutschland machen mit beim Kinofest. Teilweise mit Sondervorstellungen von Filmklassikern, Previews kommender Filme und extra bunten Aktionen drumherum. Auch wer große Sommerblockbuster wie die Odyssee oder den neuen Spider-Man-Film oder gehypte Horrorhits wie Obsession noch nicht gesehen hat, kann das jetzt für 5 Euro. Für Romantiker gibt's aktuell Komödien wie Finding Emily oder One Night Only und für Kinder zum Beispiel Toy Story 5, Paw Patrol oder den neuesten Minions-Film. Onni Tochau, Nachrichtenredaktion.
1: Zum Sport. Tennisprofi Alexander Zverev steht im Finale der US Open. Er besiegte im Halbfinale den russischen Außenseiter Karen Khachanov in 3 Sätzen. Im Finale trifft Zverev am Sonntagabend auf den Weltranglisten 9. Ben Shelton aus den USA. Und im Freitagsspiel der Fußball-Bundesliga hat der FC Schalke seinen ersten Bundesligasieg seit fast 3,5 Jahren eingefahren. Die Schalker setzten sich beim 1. FC Union Berlin mit 3:1 durch.
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1: Ich bin Uli Reitinger. Justizministerin Stefanie Hubig will die Wirksamkeit der Mietpreisbremse verbessern. Ihr Ziel sei es, die Mietpreisbremse wirklich scharf zu schalten, sagte Hubig der Funke Mediengruppe. Bei Verstößen gegen die Mietpreisbremse müssten Vermieter bisher nur das zu viel gezahlte Geld dem Mieter zurückerstatten. Das reiche nicht aus, so Hubig. Eine Expertengruppe befasst sich gerade mit Bußgeldern für Verstöße gegen die Mietpreisbremse und mit einer Reform der Regelung bei Mietwucher. US-Präsident Trump wird an diesem Wochenende in Irland erwartet. Bei dem Besuch ab heute stehen nicht nur politische Gespräche auf dem Programm, Trump ist auch zu Gast bei einem Golfturnier.
2: Zunächst will Trump in Dublin die irische Präsidentin Catherine Conley und Premierminister Micheál Martin treffen. Im Mittelpunkt seiner Reise steht aber auch der Golfsport. Am Sonntag besucht der US-Präsident die Schlussrunde der Irish Open auf seinem eigenen Golfresort in Doonbeg. Sein Besuch wird von Protesten begleitet. In Dublin und in Doonbeg sind Demonstrationen angekündigt. Die irische Polizei sprach vorab von einem der komplexesten Sicherheitseinsätze, die sie je durchgeführt habe. Aus London, Philipp Detlefs.
1: Einer Studie der Vereinten Nationen zufolge geht es in Deutschland nicht gerade gerecht zu. Vor allem Frauen, Kinder, Ostdeutsche, Menschen aus dem Ruhrgebiet, Einwanderer und Menschen mit Behinderungen sind benachteiligt, heißt es in dem UN-Bericht.
3: Die Einkommens- und Vermögensungleichheit in Deutschland hat seit den 2010er Jahren deutlich zugenommen, heißt es in dem Bericht. Frauen beispielsweise verdienen hierzulande durchschnittlich 16% weniger als Männer. Dieser Gender Pay Gap sei nicht nur groß, sondern vor allem auch größer als in fast allen anderen westlichen Industrienationen. Deutschland müsse mehr Geld in die Kinderbetreuung stecken und die veraltete Infrastruktur erneuern. Dafür sollten Reiche etwa über die Erbschaftssteuer stärker eingebunden werden. Tanja Wagner, Nachrichtenredaktion.
1: Und noch zum Sport. Der FC Schalke hat seinen ersten Sieg in der ersten Fußball-Bundesliga seit fast 3,5 Jahren gefeiert. S04 setzte sich beim 1. FC Union Berlin mit 3:1 durch. Und Tennisprofi Alexander Zverev hat das Endspiel der US Open erreicht. Er besiegte im Halbfinale den Russen Karen Khachanov in 3 Sätzen. Im Finale trifft Zverev am Sonntagabend auf den Weltranglisten 9. Ben Shelton aus den USA.
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4: Berlin'de, başkentte bugün hava 18 derece ve güneşli, hafif bulutlu. Sıcaklık gün boyunca 9 ile 21 derece arasında seyredecek. Hoş ve güneşli bir gün. Hafif bir hırka iyi gelir. Yanınıza bir şemsiye de almayı düşünebilirsiniz. Hava durumu sizlere Metropol FM KY merkezinin katkılarıyla hazırlanmıştır.
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1: Na, leider können wir der Erkältungszeit nicht so einfach gut eingemummelt entkommen, denn es ist nicht so, dass wir einfach krank werden, weil wir frösteln. In der Regel spielen da Viren eine Rolle und die haben im Herbst leichteres Spiel, zum Beispiel, weil sie in der kühleren, feuchteren Jahreszeit leichter, länger auf Oberflächen überleben und außerdem sind wir Menschen mehr in öffentlichen Verkehrsmitteln und Innenräumen unterwegs im Herbst. Das erhöht einfach das Ansteckungsrisiko. Und die Kälte und weniger Sonnenlicht können auch unsere Immunabwehr schwächen.
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1: Ja, gegen Viren hilft zum Beispiel ganz gut gründliches Händewaschen, denn viele Krankheitserreger kommen auch über unsere Hände in unseren Körper. Dann hilft Abwehrkräfte stärken, also gerade jetzt viel rausgehen, auch Sport machen im Freien, gesund ernähren, genug schlafen, Stress begrenzen. Und gegen manche Krankheiten, gerade auch bei Risikogruppen, hilft der kurze Pieks. Grippe- und Corona-Impfungen kann sich jeder ja inzwischen auch zum Beispiel um die Ecke bei Apotheken holen.
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1: Also die besten Waffen gegen Erkältungen hat unser Körper eigentlich selber. Deshalb sind Ruhe und genug Schlaf wichtig, einfach damit das Immunsystem sich auf seine Abwehrarbeit konzentrieren kann. Unterstützen kann man den Körper aber durch genügend Trinken, aber auch nicht übermäßig viel. Salbei und Thymian-Tees zum Beispiel beruhigen den Hals. Auch Hühnersuppe tut vielen gut und liefert Flüssigkeit und Nährstoffe. Honig kann bei Erwachsenen und Kindern ab einem Jahr den Husten lindern und auch Ingwer ist als warmes Getränk mindestens mal angenehm. Und wer regelmäßig lüftet, senkt die Konzentration von Viren in der Zimmerluft und schläft da auch oft besser.
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2: Die Berlin-Wahlen stehen an. Am 20. September wird in Berlin ein neues Abgeordnetenhaus gewählt. In diesem Wahljahr auch neu, dass Jugendliche ab 16 Jahren ihre Stimme abgeben können. Starten wir gleich. Worauf sollten Wähler wählen? Bei ihrer Stimmabgabe achten?
3: Ja, zunächst mal ist wichtig bei der Stimmabgabe, sich vorher schon zu überlegen, welche Partei in Frage kommt, die gewählt wird. Und da hängt es natürlich davon ab, sozusagen, was man selbst für einen politischen Standpunkt hat. Ich rate immer dazu, wenn man einen Überblick bekommen möchte, was sind denn eigentlich die politischen Positionen, da den Wahlomat zu benutzen, der hier für Berlin eingerichtet wurde. Der kann über das Internet befragt werden. Also so bekommt man eigentlich einen sehr guten Überblick und kann sich dann entscheiden.
2: Viele unserer Hörer fragen sich natürlich auch, was passiert, wenn ich nicht wählen gehe?
3: Ja, wenn jemand nicht wählen geht, muss man sagen, das ist zunächst natürlich ein demokratisches Recht. Wir haben keine Wahlpflicht hier in Deutschland, aber man vergibt eine große Chance, nämlich sozusagen selbst mitzubestimmen, wie sich die politischen Mehrheitsverhältnisse im Abgeordnetenhaus von Berlin darstellen. Und Forschungen zeigen auch, diejenigen, die nicht abstimmen, deren Stimme wird dann auch im Parlament eben nicht gehört oder weniger gehört. Also es ist im ureigensten Interesse, dass ihre Hörerinnen und Hörer sozusagen von ihrem Wahlrecht Gebrauch machen. Und dazu möchte ich nochmal ganz herzlich einladen.
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1: Ich bin Uli Reitinger. Vermieter, die im Moment gegen die Mietpreisbremse verstoßen und ihre Mieter zu Unrecht abkassieren, müssen in Zukunft mit Bußgeldern rechnen. Im Moment müssen sie den Mieter nur das zu viel verlangte Geld zurücküberweisen. Das soll sich ändern. Justizministerin Hubig sagt den Funke-Medien, sie will die Mietpreisbremse scharf stellen. Eine Expertengruppe befasst sich gerade mit der Regelung zum Mietwucher und insbesondere mit möglichen Bußgeldern für Verstöße gegen die Mietpreisbremse. Die Mehrheit der Erwerbstätigen in Deutschland ist bereit, mehr zu arbeiten, sofern die Rahmenbedingungen stimmen. Gleichzeitig ist eine Mehrheit nach einer Umfrage für die Jobseite Indeed von der politischen Diskussion um das Thema Arbeitszeit genervt.
2: 3/4 der Befragten arbeiten sowieso schon mehr, als in ihrem Arbeitsvertrag steht. Als mögliche Motivation, noch mehr zu arbeiten, werden mehr Geld, Steuervorteile oder flexiblere Arbeitszeiten genannt. Gleichzeitig fühlen sich viele Beschäftigte in ihrem Arbeitsalltag ausgebremst durch Personalmangel, Bürokratie, zu viele Besprechungen oder veraltete Technik. Jan-Henner Reitze, Nachrichtenredaktion.
1: Kassenärztechef Andreas Gassen hält in medizinisch dringenden Fällen schnellere Facharzttermine für möglich. Für die schnelle Terminvermittlung, für objektiv medizinisch dringende Termine, müssten die Praxen entsprechend vergütet werden. Das sagte der Vorstandsvorsitzende der Kassenärztlichen Bundesvereinigung der Bild-Zeitung. Die niedergelassenen Ärzte könnten unter diesen Voraussetzungen eine begrenzte Zahl kurzfristiger Termine bereitstellen. Das sei in der Regel innerhalb einer Woche darstellbar, sagte Gassen. Und noch zum Sport. Der FC Schalke hat den ersten Sieg in der Fußball-Bundesliga seit Mai 2023 geholt. Die Schalker gewannen beim 1. FC Union Berlin mit 3:1. Den ersten Schalker Treffer erzielte ausgerechnet der ehemalige Unioner Robin Gosens. Er sagte nachher bei Sky:
3: Ja, sehr besonders. Irgendwie so ein ganz doller Mix der Gefühle, ehrlich gesagt. Ich habe sehr, sehr viel Respekt vor Union. Hat hier zwar eine sehr intensive Zeit mit der Rettung am letzten Spieltag, aber dennoch eine unglaublich wertschätzende und für mich positive Erfahrung hier in der Alten Försterei.
1: Kurz noch zum Tennis. Alexander Zverev steht im Finale der US Open. Er besiegt im Halbfinale den Russen Karen Khachanov in 3 Sätzen. Im Endspiel trifft Zverev am Sonntagabend auf den Weltranglisten 9. Ben Shelton aus den USA.
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4: Berlin'de, başkentte bugün hava 14 derece ve bulutlu. Sıcaklık gün boyunca 11 ile 22 derece arasında değişecek, öğle saatlerinde biraz daha ısınma bekleniyor. Ilıman ve bulutlu bir gün, hafif bir mont iyi gelir. Hava durumu sizlere Metropol FM KI merkezinin katkılarıyla hazırlanmıştır.
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1: Hallo Berlin, hier ist Metropol FM, ich bin Seda und jetzt kommen die Veranstaltungstipps. Let's go! Los geht's am Samstag mit Tischtennisplattenpolitik von Zehra Sönmez. Die szenische Lesung erzählt von den Geschwistern Andac und Ceren, von Familie und dem Aufwachsen in der Stadt. Das Stück wurde mit dem Berliner Stückepreis für junges Publikum ausgezeichnet. Beginn ist um 15 Uhr im Gropiusbau. Dann geht's direkt weiter mit Musik. Der Seyyare Anatolian Women's Choir verbindet anatolische Lieder mit Klängen aus dem Balkan, dem Kaukasus und dem Nahen Osten. Der Chor startet um 15.30 Uhr im Gropiusbau. Der Eintritt ist frei. Ebenfalls im Gropiusbau, ab 16 Uhr wird dann getanzt. Beim 36 Melody Dance Battle treten Tänzerinnen und Tänzer gegeneinander an. Auch Nachwuchstalente sind dabei. Das Battle erinnert an die Kreuzberger Hip-Hop-Kultur. Außerdem gibt es ein interessantes Theaterstück. Es war einmal Afife Jale. Dieser erzählt vom Kampf der ersten muslimischen Schauspielerin im Osmanischen Reich für Freiheit und die Bühne. Zu sehen ist dieses Theaterstück am Samstag, den 12. September um 20 Uhr im Ballhaus Prinzenallee in Berlin-Wedding. Und weiter geht's am Dienstag mit Sülfü Livaneli. Gemeinsam mit seinen Gästen bringt er seine bekannten Lieder auf die Bühne. Beginn ist am 15. September um 19 Uhr im Konzerthaus Berlin am Gendarmenmarkt. Weitere Veranstaltungen findet ihr auf unserer Webseite metropolfm.de.
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1: Değerli dinleyenler, Almanya'nın eğitim araştırması PISA 2025 sonuçları eğitim sistemi açısından ciddi bir tablo ortaya koyuyor. Araştırmaya göre 15 yaşındaki öğrenciler okuma, matematik ve fen bilimlerinde PISA ölçümlerinin başladığı tarihten bu yana en düşük sonuçları aldı. Araştırmanın yöneticisi Münih Teknik Üniversitesi'nden Profesör Samuel Greif ilk olarak PISA 2025'in Almanya açısından ortaya koyduğu temel sonucu özetledi. Greif'in değerlendirmesine göre Almanya artık uluslararası karşılaştırmada güçlü ülkeler grubunda değil.
2: Die Jugendlichen in Deutschland erzielen in Naturwissenschaften, im Lesen und in Mathematik so schlechte Ergebnisse wie noch nie. Seit Beginn der PISA-Studien, die Leistungen liegen damit auch unter dem Niveau des PISA-Schocks vor 25 Jahren. Insgesamt erreicht Deutschland damit nur noch das Durchschnittsniveau der OECD-Staaten.
1: Araştırmanın en dikkat çekici noktalarından biri de temel becerilerdeki eksiklik. Çok sayıda öğrenci günlük yaşamda gerekli olan asgari okuma, matematik veya fen becerilerine ulaşamıyor.
2: Besonders besorgniserregend für Deutschland ist der wachsende Anteil an Jugendlichen, die keine ausreichenden Basiskompetenzen erreichen. Das betrifft etwa ein von vier in den Naturwissenschaften und ein von dreien in Lesen und Mathematik. Und gut und gerne 20%, also einer von fünf Jugendlichen, hat in keinem der drei genannten Bereiche ausreichende Basiskompetenzen. Und das ist natürlich die Gruppe, die auch besonders gefährdet ist.
1: Professor Samuel Greif, temel yeterlilikten yoksun öğrenci sayısının neden kaygı verici olduğunu somut örneklerle anlatıyor.
2: Diese Jugendlichen haben dann auch große Schwierigkeiten, einfache Informationen aus einem kurzen Text zu entnehmen, alltagsnahe Prozentrechnungen durchzuführen, zum Beispiel, ob sich ein Rabatt im Supermarkt überhaupt lohnt, oder wissenschaftliche Aussagen von Meinungen oder Werbung zu unterscheiden.
1: PISA sonuçları eğitim başarısında sosyal kökenin etkisinin de devam ettiğini gösteriyor. Bir öğrencinin ailesinin ekonomik ve eğitim düzeyi okul başarısı üzerinde hala önemli rol oynuyor.
2: Die Chancen auf Bildungserfolg sind in Deutschland ausgesprochen ungleich verteilt. PISA 2025 bestätigt diesen Befund nicht nur, die Unterschiede fallen sogar noch deutlicher aus als in früheren Erhebungen. Das heißt, in Deutschland hängen die Kompetenzen von Jugendlichen maßgeblich vom sozialen Status und dem sozialen Hintergrund ihrer Familien ab. Von 100 Jugendlichen aus sozioökonomisch benachteiligten Familien erreichen in Deutschland nur etwa 2, also nur 2% hohe Kompetenzwerte.
1: Greif, eğitim başarısı ile sosyal geçmiş arasındaki bağlantıya dikkat çekiyor.
2: Das heißt, die zentrale Botschaft aus PISA 2025 lautet, in kaum einem anderen OECD-Staat und dann natürlich auch in kaum einem anderen EU-Staat prägen die familiären Voraussetzungen den Bildungserfolg so stark wie in Deutschland.
1: Araştırmada yalnızca olumsuz sonuçlar yok. 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
2: Wir sehen in PISA 2025 aber nicht nur Probleme, sondern auch ermutigende Entwicklungen. Ein Beispiel: Schule ist und bleibt für viele Jugendliche ein sozial wichtiger Ort. 3 von 4 Schülerinnen und Schülern sagen, dass sie sich in ihrer Schule wohlfühlen und das ist im Übrigen auch besser als im internationalen Durchschnitt.
1: PISA 2025 sonuçları Almanya'da eğitim kalitesinin yanı sıra fırsat eşitliği tartışmasında yeniden gündeme taşıdı. Münih Teknik Üniversitesi'nden araştırma direktörü Profesör Samuel Greif'in değerlendirmesine göre Almanya artık uluslararası karşılaşmada güçlü ülkeler grubunda değil. Diğer bir konuyla yine birlikte olacağız. Mikrofonda ben Taner Şentürk.
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1: Ich bin Uli Reitinger. Die Bundesnetzagentur ist Bedenken entgegengetreten, dass Deutschlands Gasspeicher in diesem Winter nicht ausreichen könnten für die Gasversorgung. Wir haben jetzt schon etwas mehr Gas in den Speichern, als wir im gesamten letzten Winterhalbjahr aus den Speichern entnommen haben, sagte Behördenchef Klaus Müller der dpa. Und in den nächsten Wochen bleibe noch Zeit für weitere Einspeicherungen. In vielen Großstädten explodieren die Mieten und es werden auch immer wieder Fälle gemeldet, in denen Vermieter ihren Mietern zu viel Geld abknöpfen. Justizministerin Hubig will härter dagegen vorgehen und die Mietpreisbremse wirklich scharf schalten, sagte sie den Zeitungen der Funke Mediengruppe.
2: Vermieter, die gegen die Mietpreisbremse verstoßen, müssen dem Mieter momentan nur das zu viel gezahlte Geld zurückerstatten, sagt Ministerin Hubig. Ihrer Meinung nach reicht das nicht. Es gäbe noch zu viele Möglichkeiten, die Mietpreisbremse auszuhebeln, so Hubig. Vor allem bei Kurzzeitvermietungen und der Vermietung von möblierten Wohnungen. Wie die Gesetzeslücken geschlossen werden können, dazu soll eine Expertengruppe Vorschläge machen. Vermietern könnten dann zum Beispiel Bußgelder drohen, wenn sie gegen die Mietpreisbremse verstoßen. Katrin Müller, Nachrichtenredaktion.
1: Immer mehr Schülerinnen und Schüler in Deutschland schlafen schlecht oder fühlen sich erschöpft. In einer Umfrage im Auftrag der Krankenkasse DAK klagte fast die Hälfte der befragten Fünft- bis Zehntklässler über Schlafstörungen. Die Autoren sehen einen Zusammenhang mit den schlechten Ergebnissen der PISA-Studie.
3: Seit 10 Jahren wird die Umfrage durchgeführt. In diesem Zeitraum haben Schlafprobleme und Erschöpfungsgefühl stetig zugenommen. Das liege daran, dass Kinder und Jugendliche zu lange und auch spät abends am Handy hängen, so ein Erklärungsversuch des Verbands der Kinder- und Jugendärzte. Mehr auf die eigene Gesundheit achten, empfehlen die Autoren der Studie, um besser lernen zu können und auch in der nächsten PISA-Studie wieder besser zu sein. In der aktuellen hatten Deutschlands Schüler so schlecht abgeschnitten wie noch nie. Jan-Henner Reitze, Nachrichtenredaktion.
1: Zum Sport. Tennisprofi Alexander Zverev ist ins Finale der US Open eingezogen. Er setzte sich im Halbfinale gegen den Russen Karin Khachanov in 3 Sätzen durch und erreichte sein 3. Grand-Slam-Finale in Serie. Im Endspiel der US Open trifft Zverev am Sonntagabend auf Ben Shelton aus den USA. Für ihn ist es das erste Finale bei einem Grand-Slam-Turnier.
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4: Berlin'de, başkentte bugün hava 14 derece ve bulutlu. Sıcaklık gün boyunca 11 ile 22 derece arasında değişecek, öğle saatlerinde hafif bir ısınma bekleniyor. Ilıman ve bulutlu bir gün, hafif bir mont veya kalın bir hırka iyi gelir. Hava durumu sizlere Metropol FM KY merkezinin katkılarıyla hazırlanmıştır.
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1: Değerli dinleyenler, 20 Eylül Berlin Eyalet Meclisi seçimleri öncesinde Eyalet Seçim Kurulu Başkanı Stefan Bröschler, Metropol FM'e konuk oldu. Bröschler, seçim hazırlıklarını, seçmen katılımını ve oy kullanmanın Berlin'in geleceği açısından neden önemli olduğunu anlattı.
2: Wählen gehen ist natürlich auch Vertrauenssache, Herr Bröschler. Sind denn die Stimmen, die man den Parteien abgibt, auch dementsprechend sicher?
3: Absolut, also das ist ein ganz großer, ganz wichtiges Kriterium für eine funktionierende Demokratie. Wir haben allgemeine, unmittelbare, freie, gleiche, geheime und öffentliche Wahlen. Und wir haben in den Wahllokalen viele Mechanismen, wo nochmal geschaut wird, wo alle drüber gucken, wo nochmal kontrolliert wird, ist die Auszählung, ist sie korrekt oder nicht. Wir haben ein vorläufiges Ergebnis, was in der Wahlnacht bekannt gegeben wird. Und dann nochmal später das endgültige Ergebnis. Also da finden auch nochmal Prüfungen statt, ob wirklich alles hundertprozentig in Ordnung ist. Ja, die Wahlen sind sicher und das ist ein ganz wichtiges Kriterium für uns.
1: Berlin Eyalet Seçim Kurulu Başkanı Stefan Bröschler, seçmenlere demokratik haklarını mutlaka kullanmaları çağrısında bulundu. Kullanılan her oyun Berlin ve eyalet siyasetine doğrudan etki ettiğini belirten Bröschler, seçim sürecinde oyların gizliliği ve güvenliğinin esas olduğunu söyledi.
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1: Ich bin Uli Reitinger. Wer dringend einen Facharzt braucht, könnte künftig schneller einen Termin bekommen. Kassenärztechef Andreas Gassen stellt dafür in der Bild-Zeitung Termine innerhalb einer Woche in Aussicht. Die von der SPD geforderte allgemeine Termingarantie lehnt er aber ab.
2: Gassens Idee sieht so aus. Fachärzte halten jede Woche ein paar Termine für Patienten frei, bei denen es wirklich dringend ist. Dafür sollen die Praxen auch mehr Geld bekommen. Ob jemand schnell zum Facharzt muss, entscheidet vorher der Hausarzt oder der ärztliche Bereitschaftsdienst. Der SPD reicht das nicht. Sie will, dass gesetzlich Versicherte generell schneller drankommen. Fraktionschef Miersch ist für höchstens 3 Wochen Wartezeit. Denn die SPD kritisiert, dass Privatpatienten bei Terminen bisher bevorzugt werden. Zoe Tassovali, Nachrichtenredaktion.
1: Es ist genug Gas da für den kommenden Winter, das hat die Bundesnetzagentur gesagt. Sie tritt damit Bedenken entgegen, dass Deutschlands Gasspeicher in diesem Winter nicht ausreichen könnten für die Gasversorgung. Schon jetzt ist mehr Gas in den Speichern, als Deutschland im vergangenen Winter verbraucht hat, heißt es. Und in den nächsten Wochen bleibt auch noch Zeit für weitere Einspeicherungen. Kinotickets sind teurer geworden, umso mehr lohnt sich dieses Wochenende für Kinofans. Beim sogenannten Kinofest kosten Karten für viele Filme heute und morgen nur 5 Euro.
3: Mehr als 700 Kinos in ganz Deutschland machen mit beim Kinofest. Teilweise mit Sondervorstellungen von Filmklassikern, Previews kommender Filme und extra bunten Aktionen drumherum. Auch wer große Sommerblockbuster wie die Odyssey oder den neuen Spider-Man-Film oder gehypte Horrorhits wie Obsession noch nicht gesehen hat, kann das jetzt für 5 Euro. Für Romantiker gibt's aktuell Komödien wie Finding Emily oder One Night Only und für Kinder zum Beispiel Toy Story 5, den Vaiana-Realfilm, Paw Patrol oder den neuesten Minions-Film. Onni Tochau, Nachrichtenredaktion.
1: Fast die Hälfte der Schülerinnen und Schüler in den Klassen 5 bis 10 klagt über Schlafstörungen. Das geht aus einer groß angelegten Umfrage im Auftrag der Krankenkasse DAK hervor. 69% der Befragten fühlen sich demnach mindestens einmal die Woche erschöpft. Fast 50% berichten von einem verminderten Wohlbefinden. Die DAK sieht eine Verbindung von Erschöpfung und Schlafproblemen zu den schwachen deutschen Ergebnissen bei der PISA-Studie.
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4: Berlin'de, başkentte bugün hava 14 derece ve bulutlu. Sıcaklık gün boyunca 11 ile 22 derece arasında değişecek, hafif bir artış bekleniyor. Ilıman ve bulutlu bir gün, hafif bir mont veya kalın bir hırka iyi gelir. Hava durumu sizlere, Metropol FM Kayıl Merkezi'nin katkılarıyla hazırlanmıştır.
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5: Değerli dinleyenler, Ankara Cumhuriyet Başsavcılığı 3 ilde 3 okula silahlı saldırı hazırlığı yaptığı belirlenen C31K isimli suç örgütüne operasyon düzenlendiğini açıkladı. Ankara merkezli 22 ildeki operasyonlarda 19'u suça sürüklenen çocuk olmak üzere 32 kişi hakkında gözaltı kararı verildi. 27 şüpheli gözaltına alınırken 5 kişinin aranmasına devam ediliyor. Cumhurbaşkanı Erdoğan, AK Parti'nin Rize'deki İl Danışma Meclisi toplantısında konuştu. Erdoğan, Türkiye'nin istismar siyasetinden ve salt iktidar karşıtlığı üzerine kurulu cephe siyasetinden kurtarılması gerektiğini söyledi. Siyasi farklılıkların korunması gerektiğini belirten Erdoğan, diyalog ve uzlaşma zemininin güçlendirilmesi çağrısı yaptı. Yeni Parti Genel Başkanı Özgür Özel, Kars'ta yaptığı konuşmada Cumhurbaşkanı Erdoğan'ın seçim açıklamalarına tepki gösterdi. Özel, millet açlığı atlatamıyor ki sen seçimi atlatasın dedi. Ekonomik sorunlara dikkat çeken Özel, seçimde milletin iktidarı değiştireceğini savundu ve partisinin iktidara hazır olduğunu söyledi. Ekrem İmamoğlu, eski Tuzla Belediye Başkanı Şadi Yazıcı'ya yönelik sözleri nedeniyle 2 yıl 1 ay hapis cezasına çarptırıldı. Mahkeme ayrıca siyasi yasak kararı verdi. Kararın istinafta onanması halinde yasak kesinleşecek ve İstanbul Büyükşehir Belediye Başkanlığı için meclis üyeleri arasında yeniden seçim yapılacak. İmamoğlu karara tepki gösterdi. Değerli dinleyenler, Türkiye gündemiyle birlikte olduk. Herkese sağlıklı günler diliyorum. Mikrofonda ben Mustafa Kayabaşı.
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1: Ich bin Uli Reitinger. Die Bundesnetzagentur ist Bedenken entgegengetreten, dass Deutschlands Gasspeicher in diesem Winter nicht ausreichen könnten für die Gasversorgung. Wir haben jetzt schon etwas mehr Gas in den Speichern, als wir im gesamten letzten Winterhalbjahr aus den Speichern entnommen haben, sagte Behördenchef Klaus Müller der dpa. Und in den nächsten Wochen bleibe genug Zeit für weitere Einspeicherungen. Im Moment sind die Speicher zu gut 55% ausgelastet. Die Bundesregierung will die abschlagsfreie Rente nach 45 Beitragsjahren abschaffen. Mittlerweile ist man sich einig, dass das aber nicht von jetzt auf gleich passieren soll, sondern schrittweise mit Übergangsfristen. Die SPD schlägt 5 Jahre vor. Unionsfraktionschef Thorsten Frei, ist das zu lang, sagte er dem Redaktionsnetzwerk Deutschland.
2: Gassen-CD sieht so aus. Fachärzte halten jede Woche ein paar Termine für Patienten frei, bei denen es wirklich dringend ist. Dafür sollen die Praxen auch mehr Geld bekommen. Ob jemand schnell zum Facharzt muss, entscheidet vorher der Hausarzt oder der ärztliche Bereitschaftsdienst. Der SPD reicht das nicht. Sie will, dass gesetzlich Versicherte generell schneller drankommen. Zoe Tassovali, Nachrichtenredaktion.
1: Die Mehrheit der Erwerbstätigen in Deutschland ist bereit, mehr zu arbeiten, sofern die Rahmenbedingungen stimmen. Gleichzeitig ist eine Mehrheit nach einer Umfrage für die Jobseite Indeed von der politischen Diskussion um das Thema Arbeitszeit genervt.
3: 3/4 der Befragten arbeiten sowieso schon mehr, als in ihrem Arbeitsvertrag steht. Als mögliche Motivation, noch mehr zu arbeiten, werden mehr Geld, Steuervorteile oder flexiblere Arbeitszeiten genannt. Gleichzeitig fühlen sich viele Beschäftigte in ihrem Arbeitsalltag ausgebremst durch Personalmangel, Bürokratie, zu viele Besprechungen oder veraltete Technik. Dass es statt über diese Probleme eine Debatte um angeblich fehlende Leistungsbereitschaft im Job gibt, stößt auf Unverständnis. Jan-Henner Reitze, Nachrichtenredaktion.
1: Kassenärztechef Andreas Gassen hält in medizinisch dringenden Fällen schnellere Facharzttermine für möglich. Für die schnelle Terminvermittlung, für objektiv medizinisch dringende Termine, müssten die Praxen entsprechend vergütet werden. Das sagte der Vorstandsvorsitzende der Kassenärztlichen Bundesvereinigung der Bild-Zeitung. Die niedergelassenen Ärzte könnten unter diesen Voraussetzungen eine begrenzte Zahl kurzfristiger Termine bereitstellen. Das sei in der Regel innerhalb einer Woche darstellbar, sagte Gassen.
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4: Değerli dinleyenler, Ankara Cumhuriyet Başsavcılığı 3 ilde 3 okula silahlı saldırı hazırlığı yaptığı belirlenen C31K isimli suç örgütüne operasyon düzenlendiğini açıkladı. Ankara merkezli 22 ildeki operasyonlarda 19'u suça sürüklenen çocuk olmak üzere 32 kişi hakkında gözaltı kararı verildi. 27 şüpheli gözaltına alınırken 5 kişinin aranmasına devam ediliyor. Cumhurbaşkanı Erdoğan, AK Parti'nin Rize'deki İl Danışma Meclisi toplantısında konuştu. Erdoğan, Türkiye'nin istismar siyasetinden ve salt iktidar karşıtlığı üzerine kurulu cephe siyasetinden kurtarılması gerektiğini söyledi. Siyasi farklılıkların korunması gerektiğini belirten Erdoğan, diyalog ve uzlaşma zemininin güçlendirilmesi çağrısı yaptı. Yeni Parti Genel Başkanı Özgür Özel, Kars'ta yaptığı konuşmada Cumhurbaşkanı Erdoğan'ın seçim açıklamalarına tepki gösterdi. Özel, millet açlığı atlatamıyor ki sen seçimi atlatasın dedi. Ekonomik sorunlara dikkat çeken Özel, seçimde milletin iktidarı değiştireceğini savundu ve partisinin iktidara hazır olduğunu söyledi. Ekrem İmamoğlu, eski Tuzla Belediye Başkanı Şadi Yazıcı'ya yönelik sözleri nedeniyle 2 yıl 1 ay hapis cezasına çarptırıldı. Mahkeme ayrıca siyasi yasak kararı verdi. Kararın istinafta onanması halinde yasak kesinleşecek ve İstanbul Büyükşehir Belediye Başkanlığı için meclis üyeleri arasında yeniden seçim yapılacak. İmamoğlu karara tepki gösterdi. Değerli dinleyenler, Türkiye gündemiyle birlikte olduk. Herkese sağlıklı günler diliyorum. Mikrofonda ben Mustafa Kayabaşı.
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5: Hanımlar, beyler, Neşeli Saatler programındayız. Saatlerimiz 11.05 oldu. genç bir sanatçımız Aleyna Tilki radyolarımızda olacak. Hangi parçasıyla biliyor musunuz? Onun son zamanlarda en çok sevdiğimiz, en çok dinlediğimiz parçası Niyetim Saf. ...2025 yılında yayınladığı Kırlar albümünden genç yaşta müzik dünyasına adım atıp kısa sürede çok geniş bir dinleyici kitlesine ulaştı Aleyna Tilki.

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1: Ich bin Uli Reitinger. Es ist genug Gas da für den kommenden Winter. Das hat die Bundesnetzagentur gesagt. Sie tritt damit Bedenken entgegen, dass Deutschlands Gasspeicher in diesem Winter nicht ausreichen könnten für die Gasversorgung. Schon jetzt ist mehr Gas in den Speichern, als Deutschland im vergangenen Winter verbraucht hat, heißt es. Und in den nächsten Wochen bleibt noch Zeit für weitere Einspeicherungen. Immer mehr Schülerinnen und Schüler in Deutschland schlafen schlecht oder fühlen sich erschöpft. In einer Umfrage im Auftrag der Krankenkasse DAK klagte fast die Hälfte der befragten 5. bis 10-Klässler über Schlafstörungen. Die Autoren sehen einen Zusammenhang zu den schlechten Ergebnissen der PISA-Studie.
2: Seit 10 Jahren wird die Umfrage durchgeführt. In diesem Zeitraum haben Schlafprobleme und Erschöpfungsgefühl stetig zugenommen. Das liege daran, dass Kinder und Jugendliche zu lange und auch spät abends am Handy hängen, so ein Erklärungsversuch des Verbands der Kinder- und Jugendärzte. Mehr auf die eigene Gesundheit achten, empfehlen die Autoren der Studie, um besser lernen zu können und auch in der nächsten PISA-Studie wieder besser zu sein. In der aktuellen hatten Deutschlands Schüler so schlecht abgeschnitten wie noch nie. Jan-Henner Reitze, Nachrichtenredaktion.
1: Der Fraktionschef der Union, Thorsten Frey, hat sich in die Diskussion um die abschlagsfreie Rente nach 45 Beitragsjahren eingeschaltet. Union und SPD sind sich einig, dass die sogenannte Rente mit 63 nicht von jetzt auf gleich wegfallen soll, sondern schrittweise mit Übergangsfristen.
3: Wer kurz vor der Rente steht, soll nicht plötzlich völlig neu planen müssen. Darin sind sich Union und SPD einig. Gestritten wird darüber, wie viel Zeit die Betroffenen bekommen. Die SPD hält etwa 5 Jahre für sinnvoll. Unionsfraktionschef Frey ist das deutlich zu lang. Wie viele Jahre er für richtig hält, sagt Frey aber nicht. Die Rentenkommission legt sich da ebenfalls nicht fest. Sie empfiehlt nur, die abschlagsfreie Rente nach 45 Beitragsjahren soll so früh wie möglich wegfallen, mit Schutz für alle, die kurz vor der Rente stehen. Zoe Tassovali, Nachrichtenredaktion.
1: US-Präsident Trump ist zu einem 2-tägigen Besuch in Irland eingetroffen. Die irische Präsidentin Catherine Connolly hat ihn begrüßt. An diesem Wochenende ist unter anderem ein Gespräch mit dem irischen Regierungschef geplant. Morgen verfolgt er die Schlussrunde des Golfturniers Irish Open, das auf Trumps Golfresort in Westirland stattfindet.
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4: Değerli dinleyenler, Ankara Cumhuriyet Başsavcılığı 3 ilde 3 okula silahlı saldırı hazırlığı yaptığı belirlenen C31K isimli suç örgütüne operasyon düzenlendiğini açıkladı. Ankara merkezli 22 ildeki operasyonlarda 19'u suça sürüklenen çocuk olmak üzere 32 kişi hakkında gözaltı kararı verildi. 27 şüpheli gözaltına alınırken 5 kişinin aranmasına devam ediliyor. Cumhurbaşkanı Erdoğan, AK Parti'nin Rize'deki İl Danışma Meclisi toplantısında konuştu. Erdoğan, Türkiye'nin istismar siyasetinden ve salt iktidar karşıtlığı üzerine kurulu cephe siyasetinden kurtarılması gerektiğini söyledi. Siyasi farklılıkların korunması gerektiğini belirten Erdoğan, diyalog ve uzlaşma zemininin güçlendirilmesi çağrısı yaptı. Yeni Parti Genel Başkanı Özgür Özel, Kars'ta yaptığı konuşmada Cumhurbaşkanı Erdoğan'ın seçim açıklamalarına tepki gösterdi. Özel, millet açlığı atlatamıyor ki sen seçimi atlatasın dedi. Ekonomik sorunlara dikkat çeken Özel, seçimde milletin iktidarı değiştireceğini savundu ve partisinin iktidara hazır olduğunu söyledi. Ekrem İmamoğlu, eski Tuzla Belediye Başkanı Şadi Yazıcı'ya yönelik sözleri nedeniyle 2 yıl 1 ay hapis cezasına çarptırıldı. Mahkeme ayrıca siyasi yasak kararı verdi. Kararın istinafta onanması halinde yasak kesinleşecek ve İstanbul Büyükşehir Belediye Başkanlığı için meclis üyeleri arasında yeniden seçim yapılacak. İmamoğlu karara tepki gösterdi. Değerli dinleyenler, Türkiye gündemiyle birlikte olduk. Herkese sağlıklı günler diliyorum. Mikrofonda ben Mustafa Kayabaşı.
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1: Ich bin Uli Reitinger. Die Bundesnetzagentur beruhigt. Sie hält Bedenken, dass das gespeicherte Gas in Deutschland in diesem Winter nicht ausreichen könnte für die Gasversorgung, für unbegründet. Wir haben jetzt schon etwas mehr Gas in den Speichern, als wir im gesamten letzten Winterhalbjahr aus den Speichern entnommen haben, sagte Behördenchef Klaus Müller der dpa. Und in den nächsten Wochen bleibe Zeit für weitere Einspeicherungen, so Müller weiter. Im Streit um die Straße von Hormuz signalisiert der Iran jetzt Gesprächsbereitschaft. Teheran stellt laut der iranischen Nachrichtenagentur ISNA eine Wiedereröffnung der wichtigen Schiffsroute in Aussicht, stellt dafür aber Bedingungen an die USA.
2: Teheran fordert, dass die USA ihre Seeblockade beenden und ihre militärischen Angriffe einstellen. Gleichzeitig arbeitet der Iran mit dem Oman an neuen Routen für Schiffe durch die Meerenge. Ein entsprechendes Abkommen wollen beide Länder jetzt am Montag in Maskat unterschreiben. Auch die Außenminister der arabischen Golfstaaten sollen dabei sein. Für den weltweiten Handel steht viel auf dem Spiel. Durch die Straße von Hormuz läuft rund ein Fünftel des globalen Energiehandels. Zoe Tassovali, Nachrichtenredaktion.
1: US-Präsident Trump ist zu einem zweitägigen Besuch in Irland eingetroffen. Die irische Präsidentin Catherine Connolly hat ihn begrüßt. An diesem Wochenende ist unter anderem ein Gespräch mit dem irischen Regierungschef geplant. Außerdem will Trump Mitarbeiter der US-Botschaft und Wirtschaftsvertreter treffen.
3: Im Mittelpunkt seiner Reise steht aber auch der Golfsport. Am Sonntag besucht der US-Präsident die Schlussrunde der Irish Open auf seinem eigenen Golfresort in Doonbeg. Sein Besuch wird von Protesten begleitet. In Dublin und in Doonbeg sind Demonstrationen angekündigt. Die irische Polizei sprach vorab von einem der komplexesten Sicherheitseinsätze, die sie je durchgeführt habe. Aus London, Philipp Detlefs.
1: Fast die Hälfte der Schülerinnen und Schüler in den Klassen 5 bis 10 klagt über Schlafstörungen. Das geht aus einer groß angelegten Umfrage im Auftrag der Krankenkasse DRK hervor. Fast 70% der Befragten fühlen sich demnach mindestens einmal die Woche erschöpft. Knapp 50% berichten von einem verminderten Wohlbefinden. Die DRK sieht eine Verbindung von Erschöpfung und Schlafproblemen zu den schwachen deutschen Ergebnissen bei der PISA-Studie.
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1: Hallo Berlin, hier ist Metropol FM, ich bin Seda und jetzt kommen die Veranstaltungstipps. Let's go! Los geht's am Samstag mit Tischtennisplattenpolitik von Zehra Sönmez. Die szenische Lesung erzählt von den Geschwistern Andac und Ceren, von Familie und dem Aufwachsen in der Stadt. Das Stück wurde mit dem Berliner Stückepreis für junges Publikum ausgezeichnet. Beginn ist um 15 Uhr im Gropiusbau. Dann geht's direkt weiter mit Musik. Der Seyyare Anatolian Women's Choir verbindet anatolische Lieder mit Klängen aus dem Balkan, dem Kaukasus und dem Nahen Osten. Der Chor startet um 15.30 Uhr im Gropiusbau. Der Eintritt ist frei. Ebenfalls im Gropiusbau, ab 16 Uhr wird dann getanzt. Beim 36 Melody Dance Battle treten Tänzerinnen und Tänzer gegeneinander an. Auch Nachwuchstalente sind dabei. Das Battle erinnert an die Kreuzberger Hip-Hop-Kultur. Außerdem gibt es ein interessantes Theaterstück. Es war einmal Afife Jale. Dieser erzählt vom Kampf der ersten muslimischen Schauspielerin im Osmanischen Reich für Freiheit und die Bühne. Zu sehen ist dieses Theaterstück am Samstag, den 12. September um 20 Uhr im Ballhaus Prinzenallee in Berlin-Wedding. Und weiter geht's am Dienstag mit Sülfü Livaneli. Gemeinsam mit seinen Gästen bringt er seine bekannten Lieder auf die Bühne. Beginn ist am 15. September um 19 Uhr im Konzerthaus Berlin am Gendarmenmarkt. 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
1: Ich bin Babette Büchner. Wir haben genug Gas für den Winter, sagt die Bundesnetzagentur. Sie widerspricht damit Bedenken, dass Deutschlands Gasspeicher in den Wintermonaten nicht ausreichen könnten für die Versorgung.
2: Vor allem die AfD hatte zuletzt immer wieder davor gewarnt, dass die Heizungen kalt bleiben könnten im Laufe des kommenden Winters. Die Befürchtung ist nicht aus der Luft gegriffen, denn aktuell sind nur 55% der Gasspeicher ausgelastet. Das ist wenig im Vergleich zu den Vorjahren. Aber die Bundesnetzagentur beruhigt, wir haben schon jetzt mehr Gas gespeichert, als wir im vergangenen Winter verbraucht haben. Und es bleiben noch Wochen Zeit für weitere Einspeicherungen, heißt es. Gashändler füllen die Speicher, staatliche Eingriffe lehnt die Bundesnetzagentur ab. Das wird zu teuer, heißt es zur Begründung. Aus Berlin, Uli Reitinger.
1: Kassenärztechef Andreas Gassen hält es für möglich, dass es in medizinisch dringenden Fällen schnellere Facharzttermine gibt. Die müssten dann entsprechend vergütet werden, sagte Gassen der Bild-Zeitung. Die niedergelassenen Ärzte könnten unter diesen Voraussetzungen eine begrenzte Zahl kurzfristiger Termine bereitstellen, in der Regel innerhalb einer Woche. US-Präsident Donald Trump ist zu einem Besuch in Irland angekommen. Dabei zieht es ihn vor allem auf den Golfplatz. 2 Tage bleibt er auf der Insel. Einen Teil davon will er in seinem eigenen Golfresort an der Westküste verbringen.
3: Nach seiner Ankunft in Dublin wurde Trump von Präsidentin Catherine Connolly empfangen. Mit dabei sind sein Sohn Donald Trump Jr. und dessen Familie. Auf dem politischen Programm steht ein Gespräch mit Regierungschef Micheál Martin. Außerdem trifft Trump Beschäftigte der US-Botschaft und Vertreter der Wirtschaft. Am Sonntag will er dann die Schlussrunde der Irish Open verfolgen. Das Golfturnier findet in Dunbeck statt und ist der zentrale Anlass der Reise. Aus London, Philipp Detlefs.
1: Fast die Hälfte aller Schüler in den Klassen 5 bis 10 hat Schlafstörungen. Das geht aus einer groß angelegten Umfrage im Auftrag der Krankenkasse DAK hervor. 69% der Befragten fühlen sich außerdem mindestens einmal in der Woche erschöpft. 49% fühlen sich weniger wohl. Nur 57% blicken positiv in die eigene Zukunft. Die Tendenz ist demnach überall negativ.
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4: Değerli dinleyenler, Adalet Bakanı Akın Güldek, Haziran, Temmuz ve Ağustos aylarında 16 ilde turizm güvenliğine yönelik operasyonların sonuçlarını açıkladı. 164 olay ve soruşturmada 323 şüpheli hakkında işlem yapılırken 106 kişi tutuklandı, 56 kişi hakkında adli kontrol kararı uygulandı. En fazla işlem şiddet, tehdit, yağma ve zorbalık suçlarında gerçekleştirildi. Cumhurbaşkanı Erdoğan, AK Parti'nin Rize'deki İl Danışma Meclisi toplantısında konuştu. Erdoğan, Türkiye'nin istismar siyasetinden ve salt iktidar karşıtlığı üzerine kurulu cephe siyasetinden kurtarılması gerektiğini söyledi. Siyasi farklılıkların korunması gerektiğini belirten Erdoğan, diyalog ve uzlaşma zemininin güçlendirilmesi çağrısı yaptı. Yeni Parti Genel Başkanı Özgür Özel, Kars'ta yaptığı konuşmada Cumhurbaşkanı Erdoğan'ın seçim açıklamalarına tepki gösterdi. Özel, millet açlığı atlatamıyor ki sen seçimi atlatasın dedi. Ekonomik sorunlara dikkat çeken Özel, seçimde milletin iktidarı değiştireceğini savundu ve partisinin iktidara hazır olduğunu söyledi. Ekrem İmamoğlu, eski Tuzla Belediye Başkanı Şadi Yazıcı'ya yönelik sözleri nedeniyle 2 yıl 1 ay hapis cezasına çarptırıldı. Mahkeme ayrıca siyasi yasak kararı verdi. Kararın istinafta onanması halinde yasak kesinleşecek ve İstanbul Büyükşehir Belediye Başkanlığı için meclis üyeleri arasında yeniden seçim yapılacak. İmamoğlu karara tepki gösterdi. Değerli dinleyenler, Türkiye gündemiyle birlikte olduk. Herkese sağlıklı günler diliyorum. Mikrofonda ben Mustafa Kayabaşı.
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1: Ich bin Babit Büchner. Die Bundesnetzagentur widerspricht Bedenken, dass wir nicht genug Gas für den Winter haben werden. Es sei schon jetzt etwas mehr Gas in den Speichern, als im gesamten letzten Winter entnommen wurde, sagte Behördenchef Klaus Müller der deutschen Presseagentur. In den nächsten Wochen bleibe außerdem noch Zeit für weitere Einspeicherungen. Im Vergleich zu den vergangenen Jahren ist der Füllstand mit gut 55% allerdings niedrig. Im Streit um die Straße von Hormus signalisiert der Iran jetzt Gesprächsbereitschaft. Das Land stellt laut der iranischen Nachrichtenagentur ISNA eine Öffnung der wichtigen Schiffsroute in Aussicht, stellt dafür aber Bedingungen an die USA.
2: Teheran fordert, dass die USA ihre Seeblockade beenden und ihre militärischen Angriffe einstellen. Gleichzeitig arbeitet der Iran mit dem Oman an neuen Routen für Schiffe durch die Meerenge. Ein entsprechendes Abkommen wollen beide Länder jetzt am Montag in Maskat unterschreiben. Auch die Außenminister der arabischen Golfstaaten sollen dabei sein. Für den weltweiten Handel steht viel auf dem Spiel. Durch die Straße von Hormuz läuft rund ein Fünftel des globalen Energiehandels. Zoe Tassovali, Nachrichtenredaktion.
1: US-Präsident Donald Trump ist zu einem zweitägigen Besuch in Irland eingetroffen. Zwar geht es dort auch um Politik, er will aber vor allem auf seinen Golfplatz an der Westküste.
3: Nach seiner Ankunft in Dublin wurde Trump von Präsidentin Catherine Connolly empfangen. Mit dabei sind sein Sohn Donald Trump Jr. und dessen Familie. Auf dem politischen Programm steht ein Gespräch mit Regierungschef Micheál Martin. Außerdem trifft Trump Beschäftigte der US-Botschaft und Vertreter der Wirtschaft. Am Sonntag will er dann die Schlussrunde der Irish Open verfolgen. Das Golfturnier findet in Dunbeck statt und ist der zentrale Anlass der Reise. Aus London, Philipp Detlefs.
1: In den USA ist die erste bekannte Abfolge mehrerer Schrittspuren eines ausgewachsenen Tyrannosaurus Rex entdeckt worden. Ein Forschungsteam berichtet von zwei linken und zwei rechten Fußabdrücken, die sich in der sogenannten Hell Creek Formation aneinanderreihen. Aus dem Abstand der Schritte und der Größe der Abdrücke errechneten die Experten eine Hüfthöhe des Dinos von etwa 4 Metern.
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4: Değerli dinleyenler, Adalet Bakanı Akın Güldek, Haziran, Temmuz ve Ağustos aylarında 16 ilde turizm güvenliğine yönelik operasyonların sonuçlarını açıkladı. 164 olay ve soruşturmada 323 şüpheli hakkında işlem yapılırken 106 kişi tutuklandı, 56 kişi hakkında adli kontrol kararı uygulandı. En fazla işlem şiddet, tehdit, yağma ve zorbalık suçlarında gerçekleştirildi. Cumhurbaşkanı Erdoğan, AK Parti'nin Rize'deki il danışma meclisi toplantısında konuştu. Erdoğan, Türkiye'nin istismar siyasetinden ve salt iktidar karşıtlığı üzerine kurulu cephe siyasetinden kurtarılması gerektiğini söyledi. Siyasi farklılıkların korunması gerektiğini belirten Erdoğan, diyalog ve uzlaşma zemininin güçlendirilmesi çağrısı yaptı. Yeni Parti Genel Başkanı Özgür Özel, Kars'ta yaptığı konuşmada Cumhurbaşkanı Erdoğan'ın seçim açıklamalarına tepki gösterdi. 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
1: Ich bin Babette Büchner. Was passiert mit dem Geld auf einem Konto, wenn sich niemand mehr darum kümmert? Die Grünen wollen dazu einen Vorschlag in den Bundestag einbringen. Sie fordern ungenutzte Vermögen auf inaktiven Bankkonten für soziale Projekte und gemeinnützige Organisationen nutzbar zu machen.
2: Es geht um Guthaben, Sparbücher oder auch Wertpapierdepots, die einfach vergessen werden, etwa weil der Inhaber verstorben ist und die Erben davon gar nichts wissen. Mehrere Milliarden Euro blieben so ungenutzt, heißt es von den Grünen. Dieses Geld für soziale Projekte zu nutzen, sei ein pragmatischer zusätzlicher Weg, ohne den Haushalt zu belasten. Wichtig dabei ist, dass die Ansprüche erhalten bleiben. Wer berechtigt ist und das nachweist, soll das Geld vollständig zurückerhalten. Tanja Wagner, Nachrichtenredaktion.
1: Wir haben genug Gas für den Winter, sagt die Bundesnetzagentur. Sie widerspricht damit Bedenken, dass unsere Vorräte in den kommenden kalten Monaten nicht ausreichen könnten für die Versorgung.
3: Vor allem die AfD hatte zuletzt immer wieder davor gewarnt, dass die Heizungen kalt bleiben könnten im Laufe des kommenden Winters. Die Befürchtung ist nicht aus der Luft gegriffen, denn aktuell sind nur 55% der Gasspeicher ausgelastet. Das ist wenig im Vergleich zu den Vorjahren. Aber die Bundesnetzagentur beruhigt, wir haben schon jetzt mehr Gas gespeichert, als wir im vergangenen Winter verbraucht haben. Und es bleiben noch Wochen Zeit für weitere Einspeicherungen, heißt es. Aus Berlin, Uli Reitinger.
1: Beim Ebola-Ausbruch in der Demokratischen Republik Kongo sind inzwischen mehr als 7000 Menschen nachweislich an dem Fieber erkrankt. Das zeigen neue Zahlen des Nationalen Gesundheitsinstituts. Der Ausbruch hat sich demnach auch auf eine siebte Provinz ausgeweitet. Die Experten gehen außerdem davon aus, dass viele Fälle nicht erfasst werden. Und zum Sport. In der zweiten Fußball-Bundesliga hat Magdeburg mit 3:0 gegen Kaiserslautern gewonnen. Bochum und Greuther Fürth trennten sich 1:1. Ebenfalls unentschieden trennten sich Eintracht Braunschweig und Dynamo Dresden. Dort stand es am Ende 2:2. Überschattet wurde die Partie vom Todesfall eines Fans. Er war nach einem Notfall im Stadion auf dem Weg ins Krankenhaus gestorben. Auf Wunsch der Familie wurde das Spiel fortgesetzt.
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4: Berlin'de, başkentte bugün hava 20 derece ve bulutlu. Sıcaklık gün boyunca 11 ile 21 derece arasında seyredecek. Ilıman ve bulutlu bir gün, hafif bir mont veya kalın bir hırka iyi gelir. Dışarıda rahat etmenizi sağlar. Hava durumu sizlere Metropol FM Kayı Merkezi'nin katkılarıyla hazırlanmıştır.
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1: Ich bin Babette Büchner. In mehreren Städten in Deutschland gibt es heute Demonstrationen für eine offene demokratische Gesellschaft. Unter dem Motto »Kein Schritt zurück« gegen die AfD und rechte Hetze zogen etwa in Düsseldorf rund 20.000 Menschen durch die Innenstadt. In Berlin wurden 30.000 Teilnehmer erwartet, in Leipzig waren es 3.000. Mehrere politische Initiativen hatten zu den Protestkundgebungen aufgerufen. Was passiert mit dem Geld auf einem Konto, wenn sich niemand mehr darum kümmert? Die Grünen fordern ungenutzte Vermögen auf inaktiven Bankkonten für soziale Projekte und gemeinnützige Organisationen nutzbar zu machen. Sie wollen dazu einen Vorschlag in den Bundestag einbringen.
2: Es geht um Guthaben, Sparbücher oder auch Wertpapierdepots, die einfach vergessen werden, etwa weil der Inhaber verstorben ist und die Erben davon gar nichts wissen. Mehrere Milliarden Euro blieben so ungenutzt, heißt es von den Grünen. Dieses Geld für soziale Projekte zu nutzen, sei ein pragmatischer zusätzlicher Weg, ohne den Haushalt zu belasten. Auch Union und SPD wollten das Thema schon angehen. Wichtig dabei ist, dass die Ansprüche erhalten bleiben. Wer berechtigt ist und das nachweist, soll das Geld vollständig zurückerhalten. Tanja Wagner, Nachrichtenredaktion.
1: Mittelständische Unternehmen sollten künstliche Intelligenz nicht nur nutzen, um Zeit und Geld zu sparen. Die Geschäftsführerin der Beratungsfirma A11 sagte der dpa, Firmen könnten damit vor allem mehr Umsatz machen. Dafür müssten sie sich aber auch trauen, ihre Arbeit neu zu organisieren.
3: Die KI-Expertin nennt ein einfaches Beispiel. Übernimmt KI lästige Büroarbeit oder Dokumentation, haben die Mitarbeiter mehr Zeit für Kunden und neue Produkte. Gerade wenn Fachkräfte fehlen, könne das helfen. Und dafür braucht es nicht unbedingt die teuersten KI-Modelle aus den USA. Für viele Aufgaben reichen einfachere, frei verfügbare Systeme, die Firmen sogar auf den eigenen Rechnern laufen lassen können. So bleiben sensible Daten im Haus. Zoe Tassovali, Nachrichtenredaktion.
1: Und zum Sport, die Ergebnisse der zweiten Fußball-Bundesliga. Magdeburg-Kaiserslautern 3:0, Greuther Fürth-Bochum 1:1 und Braunschweig und Dresden trennten sich 2:2.
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4: Berlin'de, başkentte bugün hava 20 derece ve bulutlu. Sıcaklık gün boyunca 11 ile 21 derece arasında seyredecek, akşam saatlerinde hafif bir düşüş bekleniyor. Hoş ve bulutlu bir gün, hafif bir mont veya kalın bir hırka iyi gelir. Hava durumu sizlere Metropol FM KI Merkezi'nin katkılarıyla hazırlanmıştır.
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3: In diesem Zusammenhang Ihre Expertise, Herr Bröchler, welche politischen Themen betreffen denn Migranten, in diesem Falle natürlich unsere deutsch-türkischen Hörer besonders?
4: Ja, also aus Sicht des Landeswahlleiters zwei Aspekte. Einmal die Frage der Demokratie. Wie funktioniert eigentlich unsere Demokratie? Wie kann ich an der Demokratie teilhaben? Wir sprechen heute über Wahlen. Es gibt ja noch weitere, vier weitere Möglichkeiten hier mitzumachen und natürlich auch an Wahlen teilzunehmen. Sich bei Wahlen zu engagieren, auch in Parteien und vielleicht bei den nächsten Wahlen dann tatsächlich sich als Wahlhelferinnen und Wahlhelfer zu engagieren. Und die Einzelthemen natürlich das große, große Thema hier in Berlin. Und das gilt sicherlich auch für die deutsch-türkische Community, die auch ihrem Radio besonders natürlich zuhört. Die Frage von Wohnen und Bildung und Schule, wie können unsere Kinder so gut ausgebildet werden, wie können wir gut wohnen. Ich glaube, das sind Themen, die uns alle betreffen, alle Mitbürgerinnen und Mitbürger.
2: Bröchler özellikle göçmen ve Türkiye kökenli seçmenlere sandığa gitme çağrısı yaptı. 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
1: Ich bin Babette Büchner. In mehreren Städten in Deutschland gibt es heute Demonstrationen für eine offene demokratische Gesellschaft. Auf Plakaten und mit Sprechchören fordern die Teilnehmer mehr gesellschaftlichen Zusammenhalt und eine Überprüfung der AfD.
2: Kein Schritt zurück gegen die AfD und rechte Hetze, hieß es etwa in Düsseldorf. Unter dem Motto Freiheit muss verteidigt werden, wurde in Hamburg zum Handeln aufgerufen. Kondome werden besser geprüft als rechte Verdachtsfälle, stand auf den Plakaten in Schwerin zu lesen. Berlin, Leipzig, Mainz, München, überall reihten sich Tausende in die Protestzüge ein. Von Familien beim Samstagsausflug über die Omas gegen rechts bis hin zu Gewerkschaftsmitgliedern. Tanja Wagner, Nachrichtenredaktion.
1: US-Präsident Donald Trump hat bei seinem Besuch in Irland für große Aufregung gesorgt. Er wolle sehr gerne eine Wiedervereinigung von Irland und Nordirland sehen, sagte Trump. Irgendwann werde das ohnehin passieren, warum dann nicht jetzt?
3: Eine Wiedervereinigung wäre ein großer Erfolg, auf den alle stolz sein könnten, sagte Trump. Die Teilung der irischen Insel besteht seit mehr als 100 Jahren und war über Jahrzehnte Auslöser blutiger Konflikte. Während Irland eine unabhängige Republik wurde, blieb Nordirland Teil des Vereinigten Königreichs. Das Karfreitagsabkommen regelt, unter welchen Voraussetzungen über eine Vereinigung abgestimmt werden kann. Die britische Regierung verwies darauf, dass dafür ein klarer Konsens nötig sei. Auch die pro-britische DUP betonte, über die Zukunft Nordirlands entscheide allein die Bevölkerung dort. Aus London, Philipp Detlefs.
1: In den USA ist die erste bekannte Abfolge mehrerer Schrittspuren eines ausgewachsenen Tyrannosaurus Rex entdeckt worden. Ein Forschungsteam berichtet von zwei linken und zwei rechten Fußabdrücken, die sich in der sogenannten Hell Creek Formation aneinanderreihen. Aus dem Abstand der Schritte und der Größe der Abdrücke errechneten die Experten eine Hüfthöhe des Dinos von etwa 4 Metern. Und noch zum Sport. Freiburg hat am 3. Spieltag der Fußball-Bundesliga vorerst die Tabellenführung übernommen. Das Team gewann gegen Mönchengladbach überlegen mit 5:0. Außerdem spielten Dortmund-Paderborn 3:0, Hoffenheim-Stuttgart 2:1, Augsburg-Leverkusen 2:2 und Mainz-Eintracht-Frankfurt 1:3.
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4: Berlin'de, başkentte bugün hava 19 derece ve güneşli, bulutlu. Sıcaklık gün boyunca 11 ile 22 derece arasında seyredecek. Hoş ve güneşli bir gün. Hafif bir hırka ve güneş gözlüğü yanınızda iyi olur. Hava durumu sizlere Metropol FM KY Merkezi'nin katkılarıyla hazırlanmıştır.
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1: Ich bin Babette Büchner. In mehreren Städten in Deutschland gab es heute Demonstrationen für eine offene demokratische Gesellschaft. Auf Plakaten und mit Sprechchören forderten die Teilnehmer mehr gesellschaftlichen Zusammenhalt und eine Überprüfung der AfD. Besonders große Kundgebungen gab es in Düsseldorf, Hamburg, Berlin und München. Auch in Leipzig, Magdeburg, Mainz und Saarbrücken gingen Menschen auf die Straße. US-Präsident Donald Trump hat bei seinem Besuch in Irland für große Aufregung gesorgt. Er wolle sehr gerne eine Wiedervereinigung von Irland und Nordirland sehen, sagte Trump. Irgendwann werde das ohnehin passieren. Warum dann nicht jetzt?
2: Die Teilung der irischen Insel besteht seit mehr als 100 Jahren und war über Jahrzehnte Auslöser blutiger Konflikte. Während Irland eine unabhängige Republik wurde, blieb Nordirland Teil des Vereinigten Königreichs. Das Karfreitagsabkommen regelt, unter welchen Voraussetzungen über eine Vereinigung abgestimmt werden kann. Die britische Regierung verwies darauf, dass dafür ein klarer Konsens nötig sei. Auch die pro-britische DUP betonte, über die Zukunft Nordirlands entscheide allein die Bevölkerung dort. Aus London, Philipp Detlefs.
1: Mittelständische Unternehmen sollten künstliche Intelligenz nicht nur nutzen, um Zeit und Kosten zu sparen. Die Geschäftsführerin der Beratungsfirma A11 sagte der deutschen Presseagentur, Firmen könnten damit vor allem mehr Umsatz machen.
3: Die KI-Expertin nennt ein einfaches Beispiel. Übernimmt KI lästige Büroarbeit oder Dokumentation, haben die Mitarbeiter mehr Zeit für Kunden und neue Produkte. Und dafür braucht es nicht unbedingt die teuersten KI-Modelle aus den USA. Für viele Aufgaben reichen einfachere, frei verfügbare Systeme, die Firmen sogar auf den eigenen Rechnern laufen lassen können. Das größte Problem sieht die KI-Expertin allerdings bei den zögernden Chefetagen. Zoe Tessovali, Nachrichtenredaktion.
1: Und zum Sport. Die deutschen Basketballerinnen haben den Einzug ins WM-Finale verpasst. Gegen Favorit Frankreich stand es heute am Ende 64-86. Und noch die Ergebnisse der Fußball-Bundesliga. Freiburg hat vorerst die Tabellenführung übernommen. Das Team gewann gegen Mönchengladbach überlegen mit 5-0. Außerdem spielten Dortmund-Paderborn 3-0, Hoffenheim-Stuttgart 2-1, Augsburg-Leverkusen 2-2 und Mainz-Eintracht-Frankfurt 1-3.
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merhaba arkadaşlar, ne haber? Es ist wieder soweit, es ist Samstagabend. Jetzt startet Oxygen auf Metropol FM. Ich bin's, Seda. Mit Oxygen feiern wir nicht nur unsere Freizeit und das Wochenende, sondern auch die fantastischen türkischen Songs aller Zeiten. Yani tüm zamanların en güzel ve günümüzün en yeni şarkılarıyla. Mit dabei sind heute Abend unter anderem APO, Teoman, Uzi. Vielleicht hat sich deine Playlist inzwischen auch ein bisschen verändert. Also das, was du vor ein paar Jahren noch rauf und runter gehört hast, hörst du heute vielleicht gar nicht mehr. Und genau so erging es dem Rapper Uzi. Denn bevor bei ihm Rap lief, war er nämlich Fan, und jetzt haltet euch fest, von Azer Bülbül. Ich meine, das ist Arabesk pur. Man nannte ihn Titrekral, also der zitternde König, weil er so mit seiner Stimme beim Singen so markant irgendwie gezittert hat. Und sein Körper gleich mit. Und jetzt starten wir mit einem coolen Song von Uzi. Hier kommt er mit Arasanda.

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hier ist Metropol FM und für alle, die jetzt erst einschalten, ihr hört Oxygen. Ich bin Seda. Heutzutage ganz allein in eine neue Wohnung umziehen? Na, da müsste man erstmal den Kontostand abchecken. Ja, kann ich mir diese Wohnung überhaupt leisten? Meistens heißt dann die Antwort nein. Also wird dann ganz einfach WG-Mitbewohner gesucht, inseriert. Und stell dir vor, du findest jetzt nicht nur den besten WG-Mitbewohner, sondern deinen künftigen Bandkollegen. Und genau so war es bei der Gruppe Köffin. Salman Tin hatte nämlich ein Zimmer frei und Bilge Khan Etil zieht einfach ein. Einen Monat später merken die beiden, okay, musikalisch matcht es auch. Und zack, Köffin entsteht. Und heute Abend sind sie bei Oxygen. Hier kommt Köffin für euch mit dem Song Güneşe Dokundum.

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Ich bin's, Seda. Wusstet ihr eigentlich, dass Serdar Ortaç mal Radiomoderator war? Also eigentlich so wie ich? Anfang der 90er saß er bei privaten Radios in Istanbul hinterm Mikro. Er fing dann an, seinen Song Kadabi Bedim zu singen. Und ein Produzent hört ihn im Radio. Ein Jahr später startet einfach seine Popstar-Karriere. Dann sollte ich vielleicht die Hoffnung auch noch nicht aufgeben. Vielleicht wird aus mir auch noch ein Popstar. Auf jeden ist Serdar Ortaç musikalisch immer noch sehr aktiv. Hier kommt er mit den Newcomern Karm 6 und dem Song Ta Burama.

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1: Du hörst Oxygen, dein Sound für den Samstagabend auf Metropol FM. Hier ist Seda und schön, dass du mit dabei bist. Stellt euch mal vor, eure Schwester oder eure beste Freundin will unbedingt auf ein Konzert, ja? Aber nicht alleine. Also müsst ihr als Begleitung mit. Und sie schleppt euch sogar ganz nach vorne, obwohl ihr gar nicht wollt. Und das Problem dabei ist, ihr habt null Ahnung, wer da eigentlich auf der Bühne singt. Leute, und genau das ist vermutlich einem Zuschauer bei Ozan Kocs passiert. Und irgendwie hat Ozan das sofort bemerkt. Auf jeden Fall fragte Ozan den Zuschauer, sag mal, hat man dich gezwungen, hierher zu kommen? Ey, wenn du bedroht wirst, zwinker mir zu, wir retten dich. Kein Wunder, denn Ozan Kocs hat schließlich jede Menge Comedy-Erfahrung. Und heute Abend ist Ozan Kocs auf Oxygen zusammen mit Adem Özgüç und Arman Aydın mit dem Song Yoksa Yasak.

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2: Hallo, hier ist Metropol FM. Ich bin Seda und jetzt ist Zeit für Oxygen. 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Du bist die ganze Zeit unterwegs, ja? Hier und da Freunde treffen, dann noch schnell was essen, spontan irgendwo hinfahren und am Wochenende vielleicht auch mal des Öfteren verreisen. Nun ja, dann bist du genauso wie Chakal immer unterwegs. Chakals Baba sagte dann irgendwann, ja, sen de kurt mu var ya, yerinde oturamıyorsun. Also so wie, ey, hast du Hummeln im Hintern? Kannst du nicht mal still sitzen? Baba hatte natürlich ihr Recht und Chakal ist heute immer noch ständig unterwegs, nur jetzt eben für seine Konzerte. Und heute Abend ist er bei uns auf Oxygen. Hier kommt Chakal mit Aşk olsun.

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1: Ich bin Babette Büchner. Bundeskanzler Friedrich Merz verliert den Rückhalt in der Gesellschaft. Nach einer neuen Insa-Umfrage für die Bild halten ihn 78% der Befragten für falsch auf dem Posten. Nur noch jeder Siebte hält zu ihm.
2: Es geht weiter bergab für Kanzler Merz. Vor einem Jahr war immerhin noch fast ein Drittel der Befragten mit seiner Arbeit zufrieden. Glaubt man den Umfragen heute, hat er es sich inzwischen sogar bei 58% der Anhänger von CDU und CSU verscherzt. Auch Vizekanzler Klingbeil kommt bei den Menschen nicht mehr sonderlich gut an. Rund die Hälfte der Befragten findet nicht, dass er an die Spitze der SPD gehört. Auch lehnen viele Menschen die Brandmauer zur AfD ab. Fast jeder Zweite hält sie einfach nicht mehr für zeitgemäß. Tanja Wagner, Nachrichtenredaktion.
1: In mehreren Städten in Deutschland gab es heute Demonstrationen für eine offene demokratische Gesellschaft. Auf Plakaten und mit Sprechchören forderten die Teilnehmer mehr gesellschaftlichen Zusammenhalt und eine Überprüfung der AfD. Besonders große Kundgebungen gab es in Düsseldorf, Hamburg, Berlin und München. Mehrere politische Initiativen hatten dazu aufgerufen. Es gibt Bedenken, dass unsere Gasvorräte nicht für den Winter ausreichen. Die Bundesnetzagentur stellt nun aber klar, wir haben genügend Gas für die kommenden kalten Monate.
3: Vor allem die AfD hatte zuletzt immer wieder davor gewarnt, dass die Heizungen kalt bleiben könnten im Laufe des kommenden Winters. Die Befürchtung ist nicht aus der Luft gegriffen, denn aktuell sind nur 55% der Gasspeicher ausgelastet. Das ist wenig im Vergleich zu den Vorjahren. Aber die Bundesnetzagentur beruhigt, wir haben schon jetzt mehr Gas gespeichert, als wir im vergangenen Winter verbraucht haben. Und es bleiben noch Wochen Zeit für weitere Einspeicherungen, heißt es. Aus Berlin, Uli Reitinger.
1: Und zum Sport. Freiburg hat mit dem besseren Torverhältnis vorerst die Tabellenführung in der Fußball-Bundesliga übernommen. Die Mannschaft besiegte Mönchengladbach mit 5:0. Ebenfalls 9 Punkte hat Dortmund nach einem 3:0 gegen Aufsteiger Paderborn. Augsburg kam gegen Leverkusen zu Hause nicht über ein 2:2 hinaus. Eintracht Frankfurt gewann klar mit 3:1 gegen Mainz und Hoffenheim gegen Stuttgart mit 2:1.
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Hallo, merhaba, ich bin Seda hier bei Oxygen. Die neue Stunde hat begonnen mit den schönsten Songs aller Zeiten und den besten Hits von heute. Wenn mal so ein Satz kommt wie deine Schönheit ist keinen Cent wert. Autsch, das ist mal eine krasse Ansage, finde ich, ja. Doch genau daraus hat man einen Songtitel gemacht. Und zwar schon Anfang der 60er. Der Song mit dem Titel Güzelliğin on para etmez stammt nämlich von Aşık Veysel und eigentlich geht der Song auch romantisch weiter, weil es heißt, deine Schönheit wäre nichts wert, wenn da nicht meine Liebe zu dir wäre. Und seit 60 Jahren funktioniert dieser Titel mit diesem Song immer noch, nur moderner, der Sound hat ein Update bekommen. Hier kommt der Klassiker in modern. Hier sind Deep Rice und Jabbar mit Güzelliğin on para etmez.

hier ist Metropol FM und für alle, die jetzt erst einschalten, ihr hört Oxygen. Ich bin Seda. Alle Mädels aufgepasst. Block Üt hat uns nämlich verraten, wie seine Traumfrau sein muss. Also, sie sollte auf jeden Fall nicht in einem anderen Land leben. Sie sollte nicht zu fußballverrückt sein. Und sie sollte natürlich eine schöne Ausstrahlung haben und gut kochen können. Und jetzt kommt's. Beim Date darf sie die Rechnung auf gar keinen Fall bezahlen. Da ist Block Ötsch ganz klar. Er zahlt. Okay, Mädels, jetzt wissen wir doch auf jeden Fall Bescheid und hören erstmal ein richtig schönes Lied von Block Ötsch. Und passender geht's eigentlich gar nicht. Hier kommt extra für euch das Lied Güzel ve İddialı.

hier ist Metropol FM, ich bin Seda und jetzt ist Zeit für Oxygen. 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Am Wochenende mit Freizeit gibt's zwei Sorten von Menschen, ja. Die einen sagen, wow, Freunde treffen, rausgehen, feiern, Hauptsache was erleben. Und dann kommen die anderen. Ey, chill mal dein Leben. Ruhe, Entspannung und bloß keine Menschen. Wenn du also am Wochenende doch lieber chillen möchtest und ganz alleine für dich sein möchtest, dann gehörst du zu Team Theoman. Denn wusstet ihr, dass Theoman seine Freunde am Wochenende nur über WhatsApp trifft? Ja, der hat einfach so eine WhatsApp-Gruppe gegründet mit den Freunden, die er schon seit 40 Jahren hat, und dann chatten die so ein bisschen am Wochenende. Das ist also Theomans Social Life. Aber musikalisch ist er noch ziemlich aktiv. Hier kommt er mit dem Rapper Apio und dem Song Salsere.

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dem Metropol FM Studio. Oxygen geht weiter. Hier ist Sedda. Du stehst in der Küche und zauberst irgendwie gefühlt aus 3 Zutaten ein komplettes Menü. Und dann gibt es den einen Freund oder die eine Freundin, die selbst Nudeln lieber nach Anleitung kocht. Ja, denn sicher ist sicher. Und bei Superstars kann man ja schon mal annehmen, dass die überhaupt gar nicht selbst kochen, sondern dass sie natürlich so irgendwelche Köche haben. Tja, nicht bei Sezen Aksu. Die Sängerin Simgi war mal bei ihr zu Besuch und Sezen hat einfach mal einen riesen Topf Pasta mit Hackfleisch gemacht. Für ungefähr 20 Leute. Also, Sezen trägt zwar diesen Spitznamen Minik Selce, also kleiner Spatz, aber beim Kochen, ja, it's the Minik Deal. Auf Oxygen kommt jetzt hier Sezen Aksu mit dem Song Manifesto.

Hallo, hier ist Metropol FM. Ich bin Seda und jetzt ist Zeit für Oxygen. 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Mit extra Portionen Sauerstoff für die Ohren. Wusstet ihr eigentlich, dass Ferhat Göçer, unser Popsänger, seit 2005 früher eigentlich Allgemeinchirurg war? Und jetzt kommt's. Ausgerechnet, er hatte selbst Angst vor Spritzen. Ja, im Operationssaal konnte er zwar so problemlos operieren, aber wenn jemand aus seiner Familie eine Spritze bekam, verließ er nicht nur die Wohnung, sondern das gesamte Gebäude. Und erst wenn alles vorbei war, kam er zurück. Das ist schon ziemlich wild für einen Chirurgen. Und heute ist er auf Oxygen bei uns, der ehemalige Doktor und der heutige Popstar Ferhat Göçer, zusammen mit Folger Tamöz und dem Song Düştüm Ben Yollara.

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1: Ich bin Babette Büchner. Die meisten Menschen in Deutschland halten Bundeskanzler Friedrich Merz nicht mehr für den richtigen Mann im Amt. Das zeigt eine neue INSA-Umfrage für die Bild. Insgesamt 78% der Teilnehmer verneinten die Frage, ob er noch der richtige Bundeskanzler ist. Selbst bei Wählern von CDU und CSU ist Merz unbeliebt. 58% der Unionswähler sprachen sich demnach gegen ihn aus. In mehreren deutschen Städten sind heute Zehntausende Menschen auf die Straße gegangen, um ein Zeichen gegen Ausgrenzung zu setzen. Auf Plakaten und in Sprechchören forderten sie mehr gesellschaftlichen Zusammenhalt und eine Überprüfung der AfD.
2: Kein Schritt zurück gegen die AfD und rechte Hetze, hieß es etwa in Düsseldorf. Unter dem Motto Freiheit muss verteidigt werden, wurde in Hamburg zum Handeln aufgerufen. Berlin, Leipzig, Mainz, München, überall reihten sich Tausende in die Protestzüge ein. Von Familien beim Samstagsausflug über die Omas gegen rechts bis hin zu Gewerkschaftsmitgliedern. Tanja Wagner, Nachrichtenredaktion.
1: Beim geplanten Aus für die Rente mit 63 gibt es neuen Streit zwischen der Union und der SPD. Unionsfraktionschef Thorsten Frei sagte dem Redaktionsnetzwerk Deutschland, 5 Jahre Übergangszeit, wie sie von der SPD vorgeschlagen werden, sind ihm zu lang.
3: Wer kurz vor der Rente steht, soll nicht plötzlich völlig neu planen müssen. Darin sind sich Union und SPD einig. Gestritten wird darüber, wie viel Zeit die Betroffenen bekommen. Die SPD hält etwa 5 Jahre für sinnvoll. Unionsfraktionschef Frei ist das deutlich zu lang. Wie viele Jahre er für richtig hält, sagt Frei aber nicht. Die Rentenkommission legt sich da ebenfalls nicht fest. Zoe Tassovali, Nachrichtenredaktion.
1: Und zum Sport. In der Fußball-Bundesliga hat Köln den Heimsieg gegen Werder Bremen am Abend noch aus der Hand gegeben. Die Mannschaft kam nach einer frühen Führung am Ende nicht über ein 1:1 hinaus. Zuvor hatte sich Freiburg nach einem 5:0 gegen Mönchengladbach an die Tabellenspitze gesetzt. Außerdem spielten Dortmund-Paderborn 3:0, Hoffenheim-Stuttgart 2:1, Augsburg-Leverkusen 2:2 und Mainz-Eintracht-Frankfurt 1:3.
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1: Ich bin Katrin Müller. Kanzler Friedrich Merz verliert den Rückhalt in der Gesellschaft. Nach einer aktuellen Umfrage im Auftrag der Bild halten ihn 78% der Befragten für falsch auf dem Posten. Gerade mal noch jeder Siebte hält zu ihm.
2: Es geht weiter bergab für Kanzler Merz. Vor einem Jahr war immerhin noch fast ein Drittel der Befragten mit seiner Arbeit zufrieden. Glaubt man den Umfragen heute, hat er es sich inzwischen sogar bei 58% der Anhänger von CDU und CSU verscherzt. Auch Vizekanzler Klingbeil kommt bei den Menschen nicht mehr sonderlich gut an. Rund die Hälfte der Befragten findet nicht, dass er an die Spitze der SPD gehört. Auch lehnen viele Menschen die Brandmauer zur AfD ab. Fast jeder Zweite hält sie einfach nicht mehr für zeitgemäß. Tanja Wagner, Nachrichtenredaktion.
1: In mehreren Städten in Deutschland sind Menschen für eine offene demokratische Gesellschaft auf die Straße gegangen. Auf bunten Protestzügen forderten tausende Menschen ein klares Zeichen gegen rechts. Besonders große Demos gab es in Düsseldorf, Hamburg, Berlin und München. In mehreren Städten fanden außerdem Kundgebungen der sogenannten Prüfprotestreihe statt. Die Initiative fordert die Prüfung eines Verbotsverfahrens rechtsextremer Parteien. US-Präsident Donald Trump hat bei seinem Besuch in Irland für große Aufregung gesorgt. Er wolle sehr gerne eine Wiedervereinigung von Irland und Nordirland sehen, sagte Trump nach einem Treffen mit dem irischen Regierungschef in Dublin. Irgendwann werde das ohnehin passieren, meinte Trump.
3: Eine Wiedervereinigung wäre ein großer Erfolg, auf den alle stolz sein könnten, sagte Trump. Die Teilung der irischen Insel besteht seit mehr als 100 Jahren und war über Jahrzehnte Auslöser blutiger Konflikte. Während Irland eine unabhängige Republik wurde, blieb Nordirland Teil des Vereinigten Königreichs. Das Karfreitagsabkommen regelt, unter welchen Voraussetzungen über eine Vereinigung abgestimmt werden kann. Die britische Regierung verwies darauf, dass dafür ein klarer Konsens nötig sei. Aus London, Philipp Detlefs.
1: Zum Fußball. Köln hat einen Heimsieg gegen Werder Bremen aus der Hand gegeben. Die Mannschaft kam nach einer frühen Führung am Ende nicht über ein 1:1 hinaus. Zuvor hatte sich Freiburg nach einem 5:0 gegen Mönchengladbach an die Tabellenspitze gesetzt. Außerdem spielten Dortmund Paderborn 3:0, Hoffenheim Stuttgart 2:1, Augsburg Leverkusen 2:2 und Mainz Eintracht Frankfurt 1:3.
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2: Ich bin Katrin Müller. Der Wahlsieg der AfD in Sachsen-Anhalt hallt bundesweit nach. Zehntausende Menschen sind in vielen Städten des Landes auf die Straße gegangen, um ein Zeichen gegen Ausgrenzung zu setzen. Auf Plakaten mit Sprechchören und klaren Worten forderten die Demo-Teilnehmer mehr gesellschaftlichen Zusammenhalt und eine Überprüfung der AfD.
3: Kein Schritt zurück gegen die AfD und rechte Hetze, hieß es etwa in Düsseldorf. Unter dem Motto Freiheit muss verteidigt werden, wurde in Hamburg zum Handeln aufgerufen. Kondome werden besser geprüft als rechte Verdachtsfälle, stand auf den Plakaten in Schwerin zu lesen. Berlin, Leipzig, Mainz, München, überall reihten sich Tausende in die Protestzüge ein. Von Familien beim Samstagsausflug über die Omas gegen rechts bis hin zu Gewerkschaftsmitgliedern. Hintergrund der Proteste ist der Wahlsieg der AfD am letzten Wochenende. Die Partei hatte die absolute Mehrheit in Sachsen-Anhalt nur knapp verfehlt. Tanja Wagner, Nachrichtenredaktion.
2: Kanzler Friedrich Merz verliert den Rückhalt in der Gesellschaft. Nach einer aktuellen Umfrage im Auftrag der Bild halten ihn 78% der Befragten für falsch auf dem Posten. Gerade mal noch jeder Siebte hält zu ihm. Es ist genug Gas da für den kommenden Winter. Das hat die Bundesnetzagentur gesagt. Sie tritt damit Bedenken entgegen, dass Deutschlands Gasspeicher in diesem Winter nicht ausreichen könnten für die Gasversorgung.
4: Aktuell sind nur 55% der Gasspeicher ausgelastet. Das ist wenig im Vergleich zu den Vorjahren. Aber die Bundesnetzagentur beruhigt, wir haben schon jetzt mehr Gas gespeichert, als wir im vergangenen Winter verbraucht haben. Und es bleiben noch Wochen Zeit für weitere Einspeicherungen, heißt es. Gashändler füllen die Speicher, staatliche Eingriffe lehnt die Bundesnetzagentur ab. Das wird zu teuer, heißt es zur Begründung. Aus Berlin, Uli Reitinger.
2: Zum Fußball. Köln hat einen Heimsieg gegen Werder Bremen aus der Hand gegeben. Die Mannschaft kam nach einer frühen Führung am Ende nicht über ein 1:1 hinaus. Zuvor hatte sich Freiburg nach einem 5:0 gegen Mönchengladbach an die Tabellenspitze gesetzt. Außerdem spielten Dortmund, Paderborn 3:0, Hoffenheim, Stuttgart 2:1, Augsburg, Leverkusen 2:2 und Mainz, Eintracht, Frankfurt 1:3.
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1: Ich bin Katrin Müller. Kanzler Friedrich Merz verliert den Rückhalt in der Gesellschaft. Nach einer aktuellen Umfrage im Auftrag der Bild halten ihn 78% der Befragten für falsch auf dem Posten. Gerade mal noch jeder Siebte hält zu ihm.
2: Es geht weiter bergab für Kanzler Merz. Vor einem Jahr war immerhin noch fast ein Drittel der Befragten mit seiner Arbeit zufrieden. Glaubt man den Umfragen heute, hat er es sich inzwischen sogar bei 58% der Anhänger von CDU und CSU verscherzt. Auch Vizekanzler Klingbeil kommt bei den Menschen nicht mehr sonderlich gut an. Rund die Hälfte der Befragten findet nicht, dass er an die Spitze der SPD gehört. Auch lehnen viele Menschen die Brandmauer zur AfD ab. Fast jeder Zweite hält sie einfach nicht mehr für zeitgemäß. Tanja Wagner, Nachrichtenredaktion.
1: In mehreren Städten in Deutschland sind Menschen für eine offene demokratische Gesellschaft auf die Straße gegangen. Auf bunten Protestzügen forderten tausende Menschen ein klares Zeichen gegen rechts. Besonders große Demos gab es in Düsseldorf, Hamburg, Berlin und München. In mehreren Städten fanden außerdem Kundgebungen der sogenannten Prüfprotestreihe statt. Die Initiative fordert die Prüfung eines Verbotsverfahrens rechtsextremer Parteien. US-Präsident Donald Trump hat bei seinem Besuch in Irland für große Aufregung gesorgt. Er wolle sehr gerne eine Wiedervereinigung von Irland und Nordirland sehen, sagte Trump nach einem Treffen mit dem irischen Regierungschef in Dublin. Irgendwann werde das ohnehin passieren, meinte Trump.
3: Eine Wiedervereinigung wäre ein großer Erfolg, auf den alle stolz sein könnten, sagte Trump. Die Teilung der irischen Insel besteht seit mehr als 100 Jahren und war über Jahrzehnte Auslöser blutiger Konflikte. Während Irland eine unabhängige Republik wurde, blieb Nordirland Teil des Vereinigten Königreichs. Das Karfreitagsabkommen regelt, unter welchen Voraussetzungen über eine Vereinigung abgestimmt werden kann. Die britische Regierung verwies darauf, dass dafür ein klarer Konsens nötig sei. Aus London, Philipp Detlefs.
1: Zum Fußball. Köln hat einen Heimsieg gegen Werder Bremen aus der Hand gegeben. Die Mannschaft kam nach einer frühen Führung am Ende nicht über ein 1:1 hinaus. Zuvor hatte sich Freiburg nach einem 5:0 gegen Mönchengladbach an die Tabellenspitze gesetzt. Außerdem spielten Dortmund Paderborn 3:0, Hoffenheim Stuttgart 2:1, Augsburg Leverkusen 2:2 und Mainz Eintracht Frankfurt 1:3.
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1: Ich bin Katrin Müller. Die Zange schließt sich um Saudi-Arabien. Im Westen bedroht die Houthi-Miliz eine Exportroute, im Osten blockiert der Iran die Straße von Hormuz. Eine wichtige Pipeline wird nach Attacken dicht gemacht. Ein Schritt, den auch Verbraucher hierzulande im Portemonnaie zu spüren bekommen dürften.
2: Drohnenangriffe aus dem Irak hatten die Pipeline beschädigt. Wer dahinter steckt, ist noch unklar. Umso klarer dagegen die Folgen der Attacke. Der Druck auf den weltgrößten Ölexporteur erhöht sich. Die saudischen Exporte sinken und damit dürfte der Ölpreis weiter in die Höhe schießen und damit auch die Spritpreise in Deutschland weiter steigen lassen. Tanja Wagner, Nachrichtenredaktion.
1: Kanzler Friedrich Merz verliert den Rückhalt in der Gesellschaft. Nach einer aktuellen Umfrage im Auftrag der Bild halten ihn 78% der Befragten für falsch auf dem Posten. In seiner Koalition gibt es derweil neuen Streit beim geplanten Aus für die Rente mit 63. Unionsfraktionschef Thorsten Frey sagte dem Redaktionsnetzwerk Deutschland, 5 Jahre Übergangszeit, wie sie aus der SPD vorgeschlagen werden, seien zu lang.
3: Wer kurz vor der Rente steht, soll nicht plötzlich völlig neu planen müssen. Darin sind sich Union und SPD einig. Gestritten wird darüber, wie viel Zeit die Betroffenen bekommen. Die SPD hält etwa 5 Jahre für sinnvoll. Unionsfraktionschef Frey ist das deutlich zu lang. Wie viele Jahre er für richtig hält, sagt Frey aber nicht. Die Rentenkommission legt sich da ebenfalls nicht fest. Zoe Tassovali, Nachrichtenredaktion.
1: Beim Filmfestival in Venedig ist die dänische Regisseurin Mael Tuki für ihren Film Woman Unknown mit dem Goldenen Löwen ausgezeichnet worden. Die Hauptdarstellerin des Historiendramas Mathilde Assel gewann den Preis als beste Schauspielerin. Der große Preis der Jury ging an das Drama Possible Love des südkoreanischen Filmemachers Lee Jang-dong, das von Klassenunterschieden handelt. Zum Sport. Köln hat einen Heimsieg gegen Werder Bremen aus der Hand gegeben. Die Mannschaft kam nach einer frühen Führung am Ende nicht über ein 1:1 hinaus. Davor hatte sich Freiburg nach einem 5:0 gegen Mönchengladbach an die Tabellenspitze gesetzt. Außerdem spielten Dortmund Paderborn 3:0, Hoffenheim Stuttgart 2:1, Augsburg Leverkusen 2:2 und Mainz Eintracht Frankfurt 1:3.
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1: Ich bin Katrin Müller. Der weiter eskalierende Konflikt im Nahen Osten setzt den weltgrößten Ölexporteur Saudi-Arabien massiv unter Druck. Nach der iranischen Blockade der Straße von Hormuz und der zunehmenden Bedrohung einer Meerenge durch die Houthi-Miliz im Jemen muss das Königreich nach Drohnenangriffen auch noch eine wichtige Pipeline abschalten. Das drosselt die saudischen Exporte und könnte den Ölpreis und damit die Benzinpreise auch in Deutschland noch weiter ansteigen lassen. Nach dem AfD-Wahlsieg in Sachsen-Anhalt sind zehntausende Menschen in vielen Städten des Landes auf die Straße gegangen, um ein Zeichen gegen Ausgrenzung zu setzen. Auf Plakaten mit Sprechchören und klaren Worten forderten die Teilnehmer der Demos mehr gesellschaftlichen Zusammenhalt und eine Überprüfung der AfD.
2: Kein Schritt zurück gegen die AfD und rechte Hetze, hieß es etwa in Düsseldorf. Unter dem Motto Freiheit muss verteidigt werden, wurde in Hamburg zum Handeln aufgerufen. Kondome werden besser geprüft als rechte Verdachtsfälle, stand auf den Plakaten in Schwerin zu lesen. Berlin, Leipzig, Mainz, München, überall reihten sich Tausende in die Protestzüge ein. Von Familien beim Samstagsausflug über die Omas gegen rechts bis hin zu Gewerkschaftsmitgliedern. Hintergrund der Proteste ist der Wahlsieg der AfD am letzten Wochenende.